0: Finale verpasst. Riera war nur 3,5 Monate lang Trainer der Eintracht. Sein Verhältnis zu den Spielern galt zuletzt als angespannt. Wer neuer Coach bei der Eintracht werden soll, ist noch unklar. In einer internationalen Vergleichsstudie zum Wohlbefinden von Kindern landet Deutschland weit hinten. Andere Länder zeigen UNICEF zufolge, wie es besser geht. Demnach wachsen selbst Kinder in Rumänien, Ungarn und der Slowakei unter besseren Bedingungen auf als Kinder hierzulande.
1: Die Kinderarmutsquote hierzulande wird nicht niedriger, sondern stagniert seit Jahren. Gleichzeitig schneidet Deutschland im Bereich Bildung alarmierend schlecht ab, heißt es von UNICEF. Nur 60% der 15-Jährigen erreichen die Mindestkompetenz in Lesen und Mathematik. Außerdem klafft bei uns eine riesige Lücke zwischen Kindern aus benachteiligten und aus wohlhabenden Familien. Sowohl was Bildung, körperliche oder mentale Gesundheit angeht. Tanja Wagner, Nachrichtenredaktion.
0: Bundesfinanzminister Klingbeil hat vor dem Treffen der G7-Gruppe der führenden westlichen Industriestaaten vor den wirtschaftlichen Folgen des Irankrieges und einer Sperrung der Straße von Hormuz gewarnt. Das sei eine ernsthafte Bedrohung für die Weltwirtschaft. Es müsse alles getan werden, um den Krieg dauerhaft zu beenden. Das G7-Finanzministertreffen beginnt heute in Paris. Im Mittelpunkt stehen die wirtschaftlichen Auswirkungen des Konflikts im Nahen Osten. Bundesgesundheitsministerin Warken sieht nach dem schweren Ebola-Ausbruch in der Demokratischen Republik Kongo derzeit keinen Handlungsbedarf in Deutschland. In der Bundesrepublik sei das Risiko als äußerst gering einzuschätzen, sagte sie im ARD-Bericht aus Berlin.
2: Die WHO hat wegen Ebola den internationalen Gesundheitsalarm ausgerufen. Das soll vor allem die Behörden in den betroffenen Regionen unterstützen, so Gesundheitsministerin Warken. Hilfsanfragen gebe es bisher noch nicht. Tine Klimach, Nachrichtenredaktion.
0: Die SV Elversberg spielt in der kommenden Saison in der ersten Fußball-Bundesliga und das zum ersten Mal in der Vereinsgeschichte. Den Aufstieg perfekt machte ein 3:0-Sieg gegen Preußen Münster. Zweitligameister FC Schalke 04 stand schon vorher als Aufsteiger fest. Der SC Paderborn könnte noch aufsteigen, wenn die Relegation gegen den VfL Wolfsburg gut verläuft.
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1: Ich bin Lia Matschulat. CSU-Chef Söder kann sich eine Verlängerung des Tankrabatts vorstellen.
2: Der Tankrabatt erscheint zu wirken. Und wenn es nicht anders geht, könnte ich mir vorstellen, dass wir darüber diskutieren müssen, ihn zu verlängern.
1: CSU-Chef Söder bei Karin Mioska am 1. Noch bis Ende Juni gilt ein Tankrabatt von rund 17 Cent je Liter Sprit für die Verbraucher. Der Höhenflug der AfD setzt die schwarz-rote Koalition unter Druck. Einer INSA-Umfrage zufolge kommt die Partei inzwischen auf 29%. Union und SPD zusammen nur noch auf 34. Die Koalition will deshalb bis zum Sommer Reformen bei Steuern, Rente und Bürokratieabbau auf den Weg bringen.
3: Bis zum Sommer sollen noch wichtige Entscheidungen fallen. Zu den dicken Brocken gehört eine Steuerreform, die die Koalition zum 1. Januar plant, um vor allem kleine und mittlere Einkommen zu entlasten. Das Vorhaben kostet viele Milliarden. Über Finanzierung ist man sich noch uneins. CSU-Chef Söder warnte auf dem Katholikentag vor einem Scheitern der Regierung und zog Parallelen zur Krise der Weimarer Republik. Historiker sehen nur sehr begrenzt Parallelen zur Gegenwart und warnen davor, die AfD mit den Nazis gleichzusetzen. Thomas Pleskin, Nachrichtenredaktion.
1: Bundesinnenminister Dobrindt will die Kapazitäten beim Zivilschutz für den Kriegs- und Anschlagsfall massiv ausbauen. Wir rüsten auf beim Bevölkerungsschutz und der zivilen Verteidigung, sagte er der Bild-Zeitung. Dem Blatt zufolge geht es um ein Sonderprogramm in Höhe von 10 Milliarden Euro für zum Beispiel Material und Gebäude. Dem Bericht zufolge sollen bis 2029 unter anderem 1000 neue Spezialfahrzeuge und 1100 Feldbetten angeschafft werden. Eintracht Frankfurt braucht einen neuen Trainer. Am Abend gab der Fußball-Bundesligist die Trennung von Albert Riera bekannt. Wenig überraschend, Eintracht hat die Qualifikation zum Europapokal verpasst und Riera verstand sich offenbar nicht gut mit den Spielern. Er war nur 3,5 Monate lang Trainer der Eintracht. Die SV Elversberg spielt in der kommenden Saison in der ersten Fußball-Bundesliga und das zum ersten Mal in der Vereinsgeschichte. Den Aufstieg perfekt machte ein 3:0-Sieg gegen Preußen Münster. Zweitligameister Schalke 04 stand schon vorher als Aufsteiger fest. Der SC Paderborn könnte noch aufsteigen, wenn die Relegation gegen den VfL Wolfsburg gut verläuft.
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1: Ich bin Lea Matschulat. In Paris treffen sich heute die G7-Finanzminister. Bundesfinanzminister Klingbeil warnte vor dem Termin vor den wirtschaftlichen Folgen des Iran-Krieges und einer Sperrung der Straße von Hormuz. Das sei eine ernsthafte Bedrohung für die Weltwirtschaft, sagte er vor seiner Abreise.
2: Bei dem Treffen der G7-Finanzminister geht es einmal mehr um mögliche Folgen für den Welthandel. Klingbeil sagte, man setze auf Kooperation statt Konfrontation. In Paris werde auch mit den Finanzministern aus Brasilien, Indien, Südkorea und Kenia gesprochen. Die weitere Unterstützung der Ukraine steht ebenso auf der Tagesordnung. Klingbeil will mit seinem ukrainischen Amtskollegen ein Doppelbesteuerungsabkommen unterzeichnen. Das regelt unter anderem, dass ein Unternehmen im In- und Ausland nicht doppelt Steuern zahlen muss. Das soll den wirtschaftlichen Austausch stärken. Tine Klimach, Nachrichtenredaktion.
1: CSU-Chef Söder kann sich eine Verlängerung des Tankrabatts vorstellen. Der Tankrabatt scheine zu wirken, sagte er bei Karin Miauska am 1. Und wenn es nicht anders gehe, könne er sich vorstellen, darüber zu diskutieren, ihn zu verlängern. Das hänge davon ab, wie sich die Spritpreise entwickelten, sagte Söder. Noch bis Ende Juni gilt ein Tankrabatt von rund 17 Cent je Liter Sprit. In Würzburg ist der Katholikentag zu Ende gegangen. Seit Mittwoch gab es etwa 900 Programmpunkte mit Musik, Mitmachaktionen, Gottesdiensten und Diskussionen. Einige Veranstaltungen mussten wegen zu großen Andrangs zeitweilig geschlossen werden.
3: Die Welt brennt, aber sie ist nicht verloren. Mit diesen Worten hat der Vorsitzende der Deutschen Bischofskonferenz Wilmer zum Engagement für Frieden und Menschlichkeit aufgerufen. Er sagte in Würzburg, Gott schenke Kraft, Geduld und Ausdauer. Konkret hat er etwa auf die humanitäre Lage im Sudan verwiesen. Beim Schlussgottesdienst sind in Würzburg etwa 14.000 Menschen dabei gewesen. Viele weitere konnten die Übertragung verfolgen. Aus München, Florian Klaus.
1: Eintracht Frankfurt braucht einen neuen Trainer. Am Abend gab der Fußball-Bundesligist die Trennung von Albert Riera bekannt. Wenig überraschend, Eintracht hat die Qualifikation zum Europapokal verpasst und Riera verstand sich offenbar nicht so gut mit den Spielern. Die SV Elversberg spielt in der kommenden Saison in der ersten Fußball-Bundesliga. Zweitligameister FC Schalke 04 stand schon vorher als Aufsteiger fest. Und der SC Paderborn könnte noch aufsteigen, wenn die Relegation gegen den VfL Wolfsburg gut verläuft.
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1: Ich bin Lea Matschulat. CSU-Chef Söder kann sich eine Verlängerung des Tankrabatts vorstellen.
2: Der Tankrabatt erscheint zu wirken. Und wenn es nicht anders geht, könnte ich mir vorstellen, dass wir darüber diskutieren müssen, ihn zu verlängern.
1: CSU-Chef Söder bei Karin Miosga im Ersten. Noch bis Ende Juni gilt ein Tankrabatt von rund 17 Cent je Liter Sprit für die Verbraucher. Bundesfinanzminister Klingbeil hat vor dem Treffen der G7-Gruppe der führenden westlichen Industriestaaten vor den wirtschaftlichen Folgen des Iran-Krieges und einer Sperrung der Straße von Hormuz gewarnt. Das sei eine ernsthafte Bedrohung für die Weltwirtschaft. Es müsse alles getan werden, um den Krieg dauerhaft zu beenden. Das G7-Finanzministertreffen beginnt heute in Paris. Im Mittelpunkt stehen die wirtschaftlichen Auswirkungen des Konflikts im Nahen Osten. In Würzburg ist der Katholikentag zu Ende gegangen. Seit Mittwoch gab es etwa 900 Programmpunkte mit Musik, Mitmachaktionen, Gottesdiensten und Diskussionen. Einige Veranstaltungen mussten wegen des großen Andrangs zeitweilig geschlossen werden.
3: Die Welt brennt, aber sie ist nicht verloren. Mit diesen Worten hat der Vorsitzende der Deutschen Bischofskonferenz Wilmer zum Engagement für Frieden und Menschlichkeit aufgerufen. Er sagte in Würzburg, Gott schenke Kraft, Geduld und Ausdauer.
4: Also, wartet nicht, zögert nicht, schaut hin, packt an, geht los, habt Mut, steh auf. Amen.
3: Konkret hat er etwa auf die humanitäre Lage im Sudan verwiesen. Beim Schlussgottesdienst sind in Würzburg etwa 14.000 Menschen dabei gewesen. Viele weitere konnten die Übertragung verfolgen. Aus München, Florian Klaus.
1: Eintracht Frankfurt hat sich von Trainer Albert Riera getrennt. Das gab der Fußball-Bundesligist am Abend bekannt. Frankfurt hatte am letzten Spieltag die Qualifikation zum Europapokal verpasst. Riera war nur 3,5 Monate lang Trainer der Eintracht. Sein Verhältnis zu den Spielern galt zuletzt als angespannt. Wer neuer Coach bei der Eintracht werden soll, dazu gibt es noch keine Informationen vom Verein. Die SV Elversberg spielt in der kommenden Saison in der ersten Fußball-Bundesliga. Zweitligameister FC Schalke 04 stand schon vorher als Aufsteiger fest. Der SC Paderborn könnte noch aufsteigen, wenn die Relegation gegen den VfL Wolfsburg gut verläuft.
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1: Ich bin Katrin Müller. Die geplante Senkung der Ticketsteuer reicht der Luftverkehrsbranche nicht aus. Vor einer Anhörung im Bundestag fordern Verbände weitere Entlastungen für Airlines und Flughäfen. Kritik kommt dagegen vom Verkehrsclub Deutschland.
2: Ab Juli soll die Ticketsteuer für Flüge ab Deutschland sinken, etwa für Europaflüge um 2,5 Euro. Union und SPD setzen damit ein Vorhaben aus dem Koalitionsvertrag um. Der Luftverkehrsverband BDL spricht zwar von einem ersten Schritt, fordert aber weitere Entlastungen, etwa bei den Flugsicherungskosten. Auch die Flughafenbetreiber sehen weiter Wettbewerbsnachteile gegenüber anderen europäischen Ländern. Der Verkehrsclub Deutschland kritisiert die Entlastungspläne dagegen als falsches Signal in Zeiten von Energiekrise und Klimawandel. Aus Berlin, Thomas Bleskin.
1: CSU-Chef Markus Söder kann sich eine Verlängerung des Tankrabatts vorstellen. Die Maßnahme scheine zu wirken, sagte er im Ersten. Und wenn es nicht anders gehe, könne er sich vorstellen, darüber zu diskutieren, ihn zu verlängern. Das hänge davon ab, wie sich die Spritpreise entwickelten, erklärte Söder. Noch bis Ende Juni gilt ein Tankrabatt an der Zapfsäule von rund 17 Cent je Liter Sprit. Tigeralarm bei Leipzig. Die Polizei hat in Schkeuditz einen entlaufenen Tiger erschossen. Das Tier war aus einer privaten Anlage entkommen, wie eine Polizeisprecherin sagte. Ein 73 Jahre alter Mann sei dabei schwer verletzt worden. Er wurde zur Behandlung ins Krankenhaus gebracht.
3: Der Tiger war aus seinem Gehege ausgebrochen und hatte dabei den 73 Jahre alten Helfer verletzt. Der Mann hat sich berechtigt dort aufgehalten, hieß es von der Polizei. Sie ermittelt nun, wie es zu dem Ausbruch kommen konnte. Weil das Tier dann in einer gut besuchten Gartenanlage gefunden wurde, entschied die Polizei, den ausgewachsenen Tiger zu erschießen. Weitere Tiere sind nicht aus dem Gehege entkommen. Im Schkeuditzer Ortsteil Dülzig hält eine Tigerdompteurin in einem Gewerbegebiet Großkatzen. Jetzt sollen dort noch 8 Tiger leben. An der Haltung vor Ort gibt es Kritik. Tine Klimach, Nachrichtenredaktion.
1: Zum Fußball. Die SV Elversberg spielt in der kommenden Saison in der ersten Bundesliga. Und das zum ersten Mal in der Vereinsgeschichte. Den Aufstieg perfekt machte ein 3:0-Sieg gegen Preußen Münster. Zweitligameister Schalke 04 stand schon vorher als Aufsteiger fest. Und Eintracht Frankfurt hat sich von Trainer Albert Riera getrennt. Frankfurt hatte am letzten Spieltag die Qualifikation zum Europapokal verpasst.
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5: Heute Morgen, da kann es immer wieder mal so ein klein bisschen tröpfeln. Wir müssen heute im Verlauf des Tages immer wieder mit Regen rechnen. Nachher, da kann es sogar nachmittags so ein bisschen Gewitter geben. 16 Grad, das sind unsere tageshöchste Werte. Von den 16 Grad, da haben wir jetzt schon 12 Grad gemessen bei euch in Eistrup und 13 bei euch in Stolzenau.
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5: Jetzt haben wir so ein klein bisschen auf die Straßen zu gucken, mal sehen, was da jetzt aktuell so los ist. Schönen guten Tag, Autofahrer. Da sehen wir auf den Straßen, da läuft es, da ist nichts los. Gute Fahrt.
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5: Was haben wir denn heute in dieser Sendung so vorbereitet? Unter anderem gucken wir heute nochmal auf den ESC zurück. Was war da am Wochenende so los? Wir gucken aber auch so auf die Jahre beim ESC generell zurück. Machen wir zwischen 7 und 8. Nach 8, da wird es denn hier bei uns auf Radio Mittelweser richtig sportlich. Aber den Anfang, den macht eine etwas andere, na, ich sag mal, Meisterschaft. Ich bin Chris Börning, moin.

Wir Niedersachsen sind mal wieder Vorreiter. Am Wochenende, da fand in Bad Pyrmont nämlich die erste deutsche Meisterschaft im Bäume umarmen statt. Mit mehreren Wettbewerben, da wollten die Veranstalter wieder näher an die Natur bringen. Das ist ja so eine Idee, die kommt ursprünglich aus Finnland und die hat jetzt auch in Deutschland Fuß gefasst, fand am Wochenende in Bad Pyrmont statt, diese Meisterschaft. Und Teilnehmer, die da gewesen sind, haben gesagt, ja komm, nächstes Jahr, da kommen wir auf jeden Fall wieder. Und hoffentlich war da keiner bei, der gesagt hat, oh, ich bin heute so fit, ich könnte Bäume ausreißen. Man sollte nur umarmen, aber nicht ausreißen, ne? Was alles gibt, ne? Die erste deutsche Meisterschaft in Bäume umarmen fand vergangenes Wochenende in Bad Pyrmont statt.

kann nur so gewesen sein, ne? In den 80ern saß Mark Oldfield da irgendwie so in seinem Zimmer oder in seinem Arbeitsraum oder wo auch immer und hat Schatten an der Wand gesehen. Dann hat er gesagt, Mensch, pass auf, ich mach da einen Song draus, ich schreibe jetzt einfach mal Shadow on the Wall. Und dann hat Roger Chapman gesagt, okay, ich sing dir das Ganze. Und so ist es draus geworden. Riesenhit, ne? Shadows on the Wall auf Radio Mittel. Wie gesagt, ich bin da ja sehr neutral, was Pizzabelag angeht, muss ich ganz ehrlich sagen. Einige sagen, ja, also Ananas auf einer Pizza geht gar nicht. Andere sagen, Thunfisch mag ich nicht. Also es soll jeder auf seine Pizza legen, was er mag. Und das sind ja immer Geschmäcker und die sind auf jeden Fall verschiedene. Das bringt mich zur heutigen Frühstücksphilosophie. Denn ich frage mich tatsächlich, was machen Pilze eigentlich auf einer Pizza? Ah ja, stimmt, sie fungieren als Belag.

Nicht weit von hier in Münchehagen, da müssen sich die Dinos ja damals sau wohl gefühlt haben. Da hat man ja Dinospuren unter anderem gefunden und da gibt es ja auch zahlreiche Infos über Dinosaurier. Und es werden immer noch wieder neue Saurierarten entdeckt, so auch in Thailand. Da hat man jetzt eine neue Saurierart entdeckt, ne? Und die war gar nicht mal so klein. Der hat etwa eine Körperlänge von etwa 27 Metern und das ist einer der größeren Saurierfunde, die man da letzten Endes gemacht hat. Das ist total interessant, ne? Auch in Rheinland-Pfalz hat man ja noch nicht irgendwie so einen Saurier entdeckt. Das ist, finde ich, interessant. Millionen von Jahren sind die schon weg, aber es werden nach wie vor natürlich Saurierknochen gefunden und tatsächlich auch immer wieder neue Saurierarten, die entdeckt werden. Und ich meine, 27 Meter lang, das ist schon eine ganze Menge. Das ist zum Beispiel länger als ein LKW.

dieser Stelle erstmal herzlichen Glückwunsch an alle die, die heute am 18. Mai Geburtstag haben. Ihr seid die allerbesten Geburtstagskinder der Welt und die allerbesten Geburtstagskinder der Welt. Herzlichen Glückwunsch nachträglich, ihr hattet gestern Geburtstag und wart da in prominenter Gesellschaft, denn er sagt schon 80 Jahre lang, Udo Lindenberg hat gestern seinen 80. Geburtstag gefeiert. Darauf erstmal ein Eierlikörchen. Und natürlich einen schönen Song von Udo. Hier ist er. Horizont.

Gestern ist er 80 geworden. Udo Lindenberg und Horizont auf Radio Mittelwieser. Und wenn ich so an den Horizont gucke, dann sehe ich, Regenwolken sind da. Heute im Verlauf des Tages, da müssen wir immer wieder mit Regen rechnen. So 15, 16 Grad, das sind unsere Tageshöchstwerte. Aktuell, da haben wir 13 Grad gemessen, hier bei uns vorm Studio. Und ich war Samstag nochmal kurz im Discounter meines Vertrauens, hab da eingekauft. Und dann stellt sich ja an der Kasse immer die Frage, zahlst du bar oder mit Karte? Dann guckst du ins Portemonnaie und denkst dir so, ah, das reicht wohl nicht, was du da am Bargeld hast, also zahlst du mit der Karte. Hältst die Karte an dieses Gerät ran und dann dreht dies der Kreis und der Kreis dreht sich und dreht sich und dreht sich. Und dann frage ich so die Kassiererin, ich sage, sagen Sie mal, ist das eigentlich normal, dass das EC-Lesegerät so lange braucht, bis das dann letzten Endes da funktioniert? Und dann sagt die, guckt die mich trocken an und sagt, ja, wenn das Konto so ein klein bisschen leerer ist, dann braucht die Karte ein bisschen länger, um das Geld zusammenzukratzen.

0: Lass uns doch mal auf das gucken, was heute Morgen wichtig ist. Darüber wird in Nienburg und im Landkreis gesprochen. In Nienburg, da beginnt heute die Urnenwahl für den neuen Jugendrat. Nachdem die Jugendlichen bereits online abstimmen konnten, haben sie heute von 15 bis 18 Uhr im Jugendhaus Nienburg die Wahl und können nochmal abstimmen. Morgen besteht dann die Möglichkeit zur Stimmabgabe im Jugendhaus in Langdamm, bevor dann am Mittwoch die öffentliche Auszählung stattfindet. Der Jugendrat, der vertritt die Interessen junger Menschen gegenüber der Politik und Verwaltung. Am kommenden Pfingstsamstag, das ist der 23. Mai, da findet das kostenlose Open-Air-Festival Weserbeats statt. Das Ganze ist im Freibad Holtdorf. Das Freibad, das setzt sich seit 10 Jahren für Demokratie ein. Es geht um Toleranz und Vielfalt. Besucherinnen und Besucher, die dürfen sich auf Live-Musik und ein buntes Rahmenprogramm freuen. Die Sanierung des Zops in Nienburg läuft weiterhin. Die Busstiege A, B und C, die bleiben deshalb bis Ende August gesperrt. Die Verkehrsgesellschaft Landkreis Nienburg, die hat Ersatzhaltestellen eingerichtet. Für zahlreiche Regiobuslinien gelten deswegen auch geänderte Baustellenfahrpläne. Und nach dem tödlichen Schusswechsel Anfang Mai in der Nienburger Lehmwandlung dauern die Ermittlungen von Polizei und Staatsanwaltschaft weiter an. Ein Mann kam ums Leben, ein Unbeteiligter wurde schwer verletzt. Gegen einen Tatverdächtigen wurde Haftbefehl wegen Mordes und versuchten Mordes erlassen.
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0: Wir gucken zu euch auf die Straße und stellen da fest, das läuft, da ist nichts los. Gute Fahrt.
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0: Ich gucke hier gerade mal so ein klein bisschen auf unser Wetterradar. Und da sehe ich Wolken und Blau. Das heißt, da kommt Regen auf uns zu. Und mal sehen, was uns der Tag so bringt. Also wir sehen eine ganze Menge Wolken. Da müssen wir durch. Den ganzen Vormittag über, da ist es bewölkt. Am Nachmittag, da setzt der Regen so ein klein bisschen ein. Am späten Nachmittag kann es örtlich sogar Gewitter geben. Ne? So 13 bis 16 Grad, das sind uns unsere Tageshöchstwerte, 15 davon, die haben wir jetzt aktuell gemessen hier bei uns vorm Studio.
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0: Guten Morgen, das ist ja der Montagmorgen. Es ist 6:30 durch, eine neue Woche hat angefangen und ich würde sagen, wir starten in diesen noch grauen, nachher soll ein nasser Montag werden mit Musik von Holy Humperstone, To Love Somebody. Ich bin Chris Benning, moin.

0: besser und entspannter aufstehen mit uns, mit Radio Mittelweser am Montagmorgen um 6.39 Uhr, gleich schon wieder 6.40 Uhr, 20 vor 7.
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Wir sind in Amerika des 19. Jahrhunderts und James Adams, der wird eines Verbrechens beschuldigt, das er nicht begangen hat. Also flüchtet er sich in die Wildnis beziehungsweise in die Berge. Das ist so die grobe Handlung des Films und der Serie Der Mann aus den Bergen. Kurz nach seiner Flucht, da findet er einen Grizzly-Jungen. Er tauft ihn Ben und zieht das Tier auf. Er lebt fortan in Einklang mit der Natur als Einsiedler, hat nur ganz wenig menschliche Kontakte, unter anderem den schrulligen Trapper und Händler Mad Jack und ein Indianer namens Nakoma. Das sind so ihre Kumpels und die helfen dann immer wieder mal verehrten Wanderern und Tieren in der Not. Und das war so eine Serie aus den frühen 80ern, die hatte richtig gute Einschaltquoten. Aber wenn man an den Mann aus den Bergen denkt, dann denkt man ganz zuerst wirklich an die Titelmusik. Hier ist Tom Pace, Maybe.

Das ist so ein Song, da bleibst du im Auto sitzen, wenn er läuft. Ne? Tom Pace und Maybe auf Radio Mittelweser. Es gibt tatsächlich eine neue Single von den Rolling Stones. Es soll sogar ein neues Album kommen demnächst. Und die Vorab-Single, die heißt In the Stars und so klingt sie.

0: Und beim nächsten haben wir es auch schon wieder gleich 7:05. Gleich 7, da gibt's das Neueste aus Deutschland und der Welt. Vorher haben wir eine Musik von Katy Perry, die braucht so ein bisschen Verband. Bandys gibt es nach dem hier.
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1: Ich bin Katrin Müller. US-Präsident Donald Trump droht mit einer Wiederaufnahme des Kriegs gegen den Iran. Für den Iran ticke die Uhr und sie sollten sich besser schnell bewegen, sonst werde von ihnen nichts mehr übrig bleiben, schrieb Trump auf der Plattform Truth Social. Der US-Verbündete Israel stellt sich bereits auf einen möglichen Neubeginn der gemeinsamen Angriffe im Iran ein. In Paris beraten heute die Finanzminister der führenden westlichen Industriestaaten. Bundesfinanzminister Klingbeil sprach mit Blick auf den Iran-Krieg vor seiner Abreise von einer ernsthaften Bedrohung für die Weltwirtschaft.
2: Bei dem Treffen der G7-Finanzminister geht es einmal mehr um mögliche Folgen für den Welthandel. Klingbeil sagte, man setze auf Kooperation statt Konfrontation. In Paris werde auch mit den Finanzministern aus Brasilien, Indien, Südkorea und Kenia gesprochen. Die weitere Unterstützung der Ukraine steht ebenso auf der Tagesordnung. Klingbeil will mit seinem ukrainischen Amtskollegen ein Doppelbesteuerungsabkommen unterzeichnen. Das regelt unter anderem, dass sein Unternehmen im In- und Ausland nicht doppelt Steuern zahlen muss. Das soll den wirtschaftlichen Austausch stärken. Tine Klimach, Nachrichtenredaktion.
1: CSU-Chef Markus Söder kann sich eine Verlängerung des Tankrabatts vorstellen. Der Tankrabatt scheine zu wirken, sagte er bei Karin Mioska am 1.
3: Aber wir werden sehen, was dann passiert, wie da die Lage ist. Und es ist auch nicht ausgeschlossen, dass ja über die eine Verlängerung des Tankrabatts dann geredet werden muss. Er fängt von der Preissituation ab.
1: Noch bis Ende Juni gilt ein Tankrabatt an der Zapfsäule von rund 17 Cent je Liter Sprit. Diskutiert wird aktuell auch über die geplante Senkung der Ticketsteuern. Die reicht der Luftverkehrsbranche bisher nicht aus. Vor einer Anhörung im Bundestag fordern Verbände weitere Entlastungen für Airlines und Flughäfen. Nach dem Vorfall mit dem ausgebrochenen Tiger bei Leipzig hat die Tierrechtsorganisation PETA strengere Regeln für die Haltung gefährlicher Wildtiere gefordert. Der Vorfall zeige erneut, dass die Haltung gefährlicher Wildtiere in Privathand oder in mobilen Betrieben nicht ausreichend sicher sei, teilte die Organisation mit. Gestern war in Schkeuditz bei Leipzig ein Tiger aus einer privaten Anlage entkommen. Ein 73-Jähriger wurde schwer verletzt. Die Polizei erschoss den Tiger später im Bereich einer Gartenanlage. Zum Fußball. Die SV Elversberg spielt in der kommenden Saison in der ersten Bundesliga. Und das zum ersten Mal in der Vereinsgeschichte. Den Aufstieg perfekt machte ein 3:0-Sieg gegen Preußen Münster. Zweitligameister Schalke 04 stand schon vorher als Aufsteiger fest.
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5: Das ist auch ein Auf und Ab mit den Temperaturen. Jetzt haben wir 11 Grad aktuell gemessen hier bei uns vor dem Studio. 12 sind es bei euch in Liebenau. Es schaffen so 16 Grad. Wir sehen eine ganze Menge Sonne heute Nachmittag. Da fängt es dann im Verlauf des Tages an zu regnen. Der Regen, der wird am Nachmittag mehr und es kann sogar am späten Nachmittag örtlich nochmal so ein klein bisschen Gewitter geben. Mal gucken, ob wir heute Nachmittag dann oder heute Abend beziehungsweise um 19.30 Uhr gegen Hemelhausen Fußball spielen können. Wenn es wieder regnet, dann sage ich, nee, das ist zu nass, wir können nicht spielen. Das ist schon verlegt worden, das Spiel. Also eigentlich soll es heute Abend dann um 19.30 Uhr in Hemelhausen losgehen. Gucken wir mal so ein klein bisschen auf die nächsten Tage. Was bringt uns der Wonnemonat Mai da? Morgen erstmal eine ganze Menge Nebel bei maximal 18 Grad. 19 Grad, das sind die Tageshöchstwerte am Mittwoch. Dazu gibt es dann eine ganze Menge grauer Wolken und es kann am Mittwochnachmittag und auch am Donnerstag immer wieder mal so ein klein bisschen regnen.
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5: Wir gucken mal zu euch auf die Straße, mal sehen, was da jetzt aktuell so los ist. Schönen guten Tag, Autofahrer. Da sehen wir, da läuft, da ist nichts los. Wenn ihr irgendwas seht, was nicht auf die Straße gehört, kann das sein, ein Stau, ein Blitz oder sonst wie irgendwas, sagt Bescheid. 050 21 40 30. Gute Fahrt.
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5: Am Wochenende war es ja soweit, die 70. Ausgabe des ESC ging über die Bühne in Österreich. Gut, die beiden Moderatoren, die waren das ist grausam, ne? Die waren ja so unemotional, das habe ich selten gesehen. Ja gut, ja, das sind halt Österreicher, was willst du machen, kannst du nicht machen, da haben sie keine Emotionen, gell? Ja, da kam ja gar nichts rüber in Sachen Moderation. Aber musikalisch war der ESC doch eine echte Überraschung. Wir hören in dieser Stunde ganz viel ESC-Musik. Wir gucken mal so ein klein bisschen auf die Top 4 in diesem Jahr und es gibt auch noch Musik aus anderen ESC-Jahren, weil immerhin haben wir ja 70 Jahre Zeit, da mal so ein klein bisschen auf den ESC zu gucken bis 8. Und den Anfang, den macht ein Mann, der war letztes Jahr beim Altstadtfest auf der Bühne und hat den ESC dreimal gewonnen. Das erste Mal mit diesem Song hier, das ist Johnny Logan und Hold Me Now. Ich bin Chris Bönning, moin.
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Fairy Tale, Alexander Rybak auf Radio Mittelfinale. Rybak heißt er, guter Mann. Alexander Rybak aus Norwegen. 2009 hat er den ESC gewonnen. Wir gucken also ein klein bisschen zurück auf den ESC. Auch noch in dieser Stunde auf dem ESC vom vergangenen Wochenende. Da gucken wir gleich noch drauf. Und wir reden auch noch mit einem Nienburger, der live in Wien dabei gewesen ist. Also eine ganz viel ESC haben wir noch in dieser Stunde. Jetzt erstmal den ESC-Song aus dem Jahr 1967. Gibt ja schon 70 Jahre diese Musikveranstaltung und 67 hat sie gewonnen. Das ist Sandy Shore und Pop It On The String.

0: Platz 4 2018 beim ESC, Michael Schulte, You Let Me Walk Alone auf Radio Mittelweser. Ich bin ja auch ein riesen ESC-Fan, da mache ich auch keinen Hehl draus, aber er ist noch ein klein bisschen ein größerer ESC-Fan wie ich und er war sogar in Wien live dabei. Die Rede ist von Basti, den kennen wir besser als Papa Basti, der ist ja im Internet bei Insta und Facebook und allen Social Medien sehr, sehr aktiv und er hat sich das Ganze live angeguckt, also Nienburger live in Wien dabei beim ESC am Wochenende. Basti, was waren so deine Eindrücke?
1: Ja, Bastian hier, besser bekannt als Papa Basti und Familie. Ich wollte einmal ganz kurz erzählen, wie es beim Eurovision Song Contest war, denn ich war am Wochenende live in Wien in der Halle und zuerst einmal zu Sarah. Ich muss sagen, es tut mir unglaublich leid, dass sie so schlecht abgeschnitten hat, denn ich denke, es liegt nicht an ihrer Leistung, sondern an dem Song. Also sie hat eine ganz, ganz tolle Leistung gebracht und hat Deutschland würdig vertreten. Und mit dem Sieger Bulgarien bin ich total einverstanden. Ein super Song, eine super Inszenierung, einfach großartig. Liebe Grüße.
0: Den Song Bangarangara, den hören wir uns gleich auf jeden Fall nochmal an. Und wer mehr über den ESC wissen will, der geht ganz einfach mal auf die sozialen Medienkanäle von Papa Basti. Da gibt es nämlich ausführliche Berichte und erzählt ganz viel, was er in Wien beim ESC erlebt hat. Aber hier erstmal jetzt unser Song für den ESC in diesem Jahr. Hier ist Sarah Engels und Feier.

Sag Engels und Feier, das war unser Beitrag für den ESC in diesem Jahr. Und das ist ja immer das Spannendste beim ESC, also finde ich persönlich, ist, wenn die Punkte vergeben werden. Da hast du einmal diese Fachjury, die sagt, ja, die kriegen 10 Punkte, die kriegen 8 Punkte, die kriegen 12 Punkte. Und dann kommt ja noch das Publikumsvote. Und das kann ja immer noch alles so ein klein bisschen verschieben. Denn letzten Endes, wer dann welche Punkte bekommt. Lass mal eben gucken, welche Punkte hat eigentlich die Jury vergeben für Deutschland? Also was hat Deutschland gesagt? Welche Punkte, die schicken wir da ins Rennen? Die Zuschauer haben ja gesagt, ja, unser Sieger ist Bangarangara aus Bulgarien. Den Song, den hören wir nachher auch noch im Verlauf dieser Sendung bis 8, weil da gucken wir ja auf den ESC. Aber wie hat eigentlich die deutsche Jury gewertet? 12 Punkte hat die Jury an Polen gegeben, das Publikum an Israel. 10 Punkte gingen von der Jury an Italien, 10 Punkte von Publikum an Bulgarien. 8 Punkte hat mein Favorit Finnland von der Jury und Griechenland vom Publikum bekommen. Kroatien kriegt 7 Punkte vom Publikum, Bulgarien 7 von der Jury. Frankreich kriegt 6 Jurypunkte, während Italien 6 Publikumspunkte bekommt. Australien, die hören wir jetzt gleich, Delta Goodrum kriegt 5 Punkte von der Jury. Österreich kommt auf 5 Punkte vom Publikum. Also das deutsche Publikum hat für Australien gar nicht abgestimmt. Moldau haben sie 3 Punkte gegeben, der Ukraine 2 und Rumänien 1. Die weiteren Jurypunkte, da hat 4 Punkte Dänemark bekommen, Israel 3, Kroatien 2 und Schweden 1 Punkt. Diese Jungs hier, diese Frau besser gesagt, die hat ganz viele Punkte geholt, ist letzten Endes Vierter geworden dieses Jahr beim ESC. In den 90ern hatte sie mit Lost Without You einen Welthit. Hier ist Delta Goodrum und Eclipse.

0: kriegst ein bisschen Eindrücke, ne? Hat die Bühne schon gerockt am Wochenende. Delta Goodrem für Australien. Eclipse Platz 4 ist es geworden. Wir gucken gleich mal auf das, was wichtig ist bei uns in der Region um 7:30. Aber vorher haben wir noch meinen Favoriten. Da haben auch viele Buchmacher gesagt, ja, die könnten richtig gut abschneiden beim ESC dieses Jahr. Die Rede ist von Linda Lampidinus und Pete Parkinson. Die sind ja für Finnland angetreten. Ne? Und ich kann das nicht aussprechen. Ich hoffe, ich spreche das richtig aus. Liikettintin heißt das, also steht hier zumindest so. Ich weiß nicht, ich habe mich so richtig ausgesprochen, aber der finnische Beitrag, den gibt es gleich nach dem hier.
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Geht schon ganz schön nach vorne, der Beitrag von Finnland aus diesem Jahr. Das war mein ganz persönlicher Favorit. Da hatte ich aber auch noch nicht den Song aus Rumänien gehört.

0: Choke Me, den hören wir auch noch in der nächsten halben Stunde. Jetzt gucken wir aber erstmal auf das, was wichtig ist bei uns in Nienburg und dem Landkreis. In Nienburg, da beginnt heute der letzte und entscheidende Abschnitt bei der Jugendratswahl. Die Urnenwahlen stehen jetzt nämlich an. Heute in der Zeit von 15 bis 18 Uhr kann im Jugendhaus Nienburg gewählt werden. Morgen dann nochmal in derselben Zeit im Jugendhaus im Langdamm am Mittwochabend. Da ist dann die öffentliche Auszählung und dann wird der neue Jugendrat auch ermittelt. Der vertritt ja die Interessen junger Menschen gegenüber von Politik und Verwaltung. 10-jähriges Jubiläum dieses Jahr in Holtdorf. Am kommenden Pfingstsamstag ist der 23. Mai. Da findet das Weserbeats Open Air bereits zum 10. Mal im Freibad Holtdorf statt. Das Festival, das setzt sich seit 10 Jahren dafür ein, dass Demokratie und Toleranz und Vielfalt gelebt wird. Die Besucherinnen und Besucher, die können sich auf viel Live-Musik und ein buntes Rahmenprogramm freuen. Bunt ist es auch hier bei uns in Nienburg, zumindest auf den Baustellen, da ist einiges los. Ne? Die Mindener Landstraße wird aufgerissen, da wird eine Woche lang gebaut und auch auf dem Zopp in Nienburg wird kräftig gebaut. Die Bussteige A, B und C werden nämlich saniert, die bleiben deshalb bis Ende August auch gesperrt. Ersatzhaltestellen sind eingerichtet worden.
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0: Wir gucken mal zu euch auf die Straße, mal sehen, was da los ist. Da sehen wir, da ist nichts los, das läuft wunderbar. Falls ihr noch irgendwas seht, was nicht auf die Straße gehört, kann ja sein, irgendwie so ein Staunen, ein Blitzer oder sonst wie irgendwas. Wenn dem so ist, dann sagt uns ganz einfach Bescheid. Eine WhatsApp oder Sprachnachricht an die 050 21 40 30. Gucken wir mal aufs Wetter, ne? Also, wenn wir da jetzt so gucken, dann sehen wir, Wolken. So ein bisschen Sonne guckt raus. Heute Nachmittag, da soll es dann auch nochmal so ein klein bisschen Regen geben. Und am späten Abend, da kann es dann sogar Gewitter geben. So 16 Grad, das sind unsere Tageshöchste Werte. Aktuell, da haben wir 13 Grad gemessen, hier bei uns vorm Studio.
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0: Guten Morgen, wir gucken mal so ein klein bisschen auf den ESC zurück, ne? Und im Jahr 1989, da gab es natürlich auch ein Vorentscheid für den ESC und da war Nino De Angelo tatsächlich unterwegs. Die Musik, die stammt übrigens von Dieter Bohlen, der hat das Ganze auch produziert. Das war für einen Vorentscheid letzten Endes gedacht. Flieger hat es letzten Endes aber nicht geschafft zum ESC. Hier ist aber trotzdem ein richtig schöner Song. Der hätte auch vielleicht beim ESC laufen können. Ist ja auch so ein Anführungsstrichen ESC-Song. War ja beim Vorentscheid mit dabei. Nino De Angelo, ein Flieger.
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1989, 46 Punkte hat er gekriegt. Nino De Angelo und Flieger. Der Sieger im Jahr 1989, der wurde ja aus Jugoslawien gestellt. Rock Me von Riva ist das damals gewesen. Ne? Und der dänische Beitrag von Bert Kier ist auf Platz 3 gekommen. Aber wir gucken jetzt mal zum ESC in diesem Jahr. Da haben wir Platz 3 an Rumänien vergeben. Hier ist Choke Me.

Wer so auf Mucke von Nightwish oder so steht, der findet auch Platz 3 des diesjährigen ESC ganz gut. Alexandra Capitanescu und Choke Me auf Radio Mittelweser. Wir gucken so ein klein bisschen auf den ESC von diesem Jahr zurück, aber auch auf ESC-Songs der vergangenen Jahre. Diese beiden Lehrer hier aus Dänemark, die haben den ESC sogar schon mal gewonnen. Hier sind die Olsen Brothers und Fly on the Wings of Love.

Für viele ist ja der ESC viel zu lang. Da musst du ja ewig warten, so bis 12:45 oder so, bis du letzten Endes weißt, wer gewonnen hat. Ich gucke mir aber auch nicht die Ausgabe der Kollegen der ARD an, sondern die Ausgabe von FM4 aus Österreich mit den Kollegen Olli Schulz und Jan Böhmermann. Und die beiden, die können ja noch mehr Blödsinn erzählen wie ich, ne? Und das machen die dann 3 Stunden am Stück. Also das kann ich auch, aber also die beiden, die toppen mich da echt tatsächlich noch. Und nebenbei gibt es dann auch noch Musik. Auch dieses Jahr haben sie wieder fabulös das Ganze kommentiert. Und dieser Song hier, der ist auf Platz 2 in diesem Jahr gelandet. Das ist Noam Batan und Michelle aus Israel.

Das war mein Favorit aus dem letzten Jahr. Ist aber nur Elfter geworden für die Niederlande. Cloud und Celavi auf Radio Mittelweser. Und dieser Song hier, der hat dieses Jahr den ESC gewonnen. Bangarangara von Dara und so klingt er.

Die haben gewonnen dieses Jahr. Dara und Bangarangara auf Radio Mittelwesen. Wir gucken noch bis um 8 so ein bisschen zurück in die Zeit beim ESC. Das waren ja damals noch Zeiten, als Lena zum Beispiel das Ding gewonnen hat, 2010. Da hat Stefan Raab gesagt, komm, wir nehmen die gute Lena aus Hannover und schicken sie mit Satellite zum ESC. Hat wunderbar funktioniert, hat sie gewonnen.

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2: Ich bin Katrin Müller. US-Präsident Donald Trump droht mit einer Wiederaufnahme des Kriegs gegen den Iran. Für den Iran ticke die Uhr und sie sollten sich besser schnell bewegen, sonst werde von ihnen nichts mehr übrig bleiben, schrieb Trump auf der Plattform Truth Social. In Paris beraten heute die Finanzminister der führenden westlichen Industriestaaten. Bundesfinanzminister Klingbeil sprach mit Blick auf den Iran-Krieg vor seiner Abreise von einer ernsthaften Bedrohung für die Weltwirtschaft. Die geplante Senkung der Ticketsteuer reicht der Luftverkehrsbranche nicht aus. Vor einer Anhörung im Bundestag fordern Verbände weitere Entlastungen für Airlines und Flughäfen. Kritik kommt dagegen vom Verkehrsclub Deutschland.
3: Ab Juli soll die Ticketsteuer für Flüge ab Deutschland sinken, etwa für Europaflüge um 2,5 Euro. Union und SPD setzen damit ein Vorhaben aus dem Koalitionsvertrag um. Der Luftverkehrsverband BDL spricht zwar von einem ersten Schritt, fordert aber weitere Entlastungen, etwa bei den Flugsicherungskosten. Auch die Flughafenbetreiber sehen weiter Wettbewerbsnachteile gegenüber anderen europäischen Ländern. Der Verkehrsclub Deutschland kritisiert die Entlastungspläne dagegen als falsches Signal in Zeiten von Energiekrise und Klimawandel. Aus Berlin Thomas Bleskin.
2: Nach dem Vorfall mit dem ausgebrochenen Tiger bei Leipzig hat die Tierrechtsorganisation PETA strengere Regeln für die Haltung gefährlicher Wildtiere gefordert. Der Vorfall zeige erneut, dass die Haltung gefährlicher Wildtiere in Privathand oder in mobilen Betrieben nicht ausreichend sicher sei, teilte die Organisation mit. Gestern war in Schkeuditz bei Leipzig ein Tiger aus einer privaten Anlage entkommen. Ein 73-Jähriger wurde schwer verletzt. Die Polizei erschoss den Tiger später im Bereich einer Gartenanlage.
4: Der Tiger war aus seinem Gehege ausgebrochen und hatte dabei den 73 Jahre alten Helfer verletzt. Weil das Tier dann in einer gut besuchten Gartenanlage gefunden wurde, entschied die Polizei, den ausgewachsenen Tiger zu erschießen. Im Schkeuditzer Ortsteil Dülzig hält eine Tigerdompteurin in einem Gewerbegebiet Großkatzen. Jetzt sollen dort noch 8 Tiger leben. An der Haltung vor Ort gibt es Kritik. Tine Klimach, Nachrichtenredaktion.
2: Zum Fußball. Die SV Elversberg spielt in der kommenden Saison in der ersten Bundesliga. Und das zum ersten Mal in der Vereinsgeschichte. Den Aufstieg perfekt machte ein 3:0-Sieg gegen Preußen Münster. Zweitligameister Schalke 04 stand schon vorher als Aufsteiger fest. Und Eintracht Frankfurt hat sich von Trainer Albert Riera getrennt. Frankfurt hatte am letzten Spieltag die Qualifikation zum Europapokal verpasst.
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6: Ich glaube, Thomas D. ist es damals gewesen. Der hat gesagt, es wird Regen geben und hat er recht gehabt, denn es regnet hier bei uns in Nienburg. Gerade heute Vormittag und im Verlauf des Tages, da müssen wir immer wieder mit Regen rechnen. Wenn ich so aufs Wetterradar gucke, dann sehe ich, da kommt eine Regenwand auf uns zu. Bringt heute Nachmittag örtlich auch so ein paar Gewitter mit. Auch am Abend kann es immer wieder mal Regen geben. 16 Grad sind unsere Tageshöchste Werte. 12 davon, die haben wir aktuell gemessen bei euch in Eistrup.
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6: Vorsicht, da sind Tiere auf der Autobahn A27 Walsrode in Richtung Bremen. Zwischen Achim Nord und dem Bremer Kreuz in beiden Richtungen aufpassen. Hier sind Tiere auf der Fahrbahn. Ansonsten habe ich nichts für euch. Falls ihr irgendwas seht, was nicht auf die Straße gehört, Staus, Blitzer oder sonst wie irgendwas, sagt Bescheid. 050 21 40 30. Gute Fahrt.
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6: Heute nur mit mir, weil Michi, der ist ein bisschen krank. Deswegen gute Besserung an dieser Stelle. Trotzdem soll der Sport nicht zu kurz kommen. Ne? Wir reden gleich über meine, na, ich will nicht sagen, mit Lieblingssportart, aber ich verfolge das immer ganz aufgeregt und ganz gespannt im Fernsehen, wenn es tatsächlich läuft. Ne? Es geht um 180, also um den Dartsport. Da wird in Glissen nämlich der ganz große Wurf gelandet. Was da los ist, das klären wir gleich.

0: Das ist Musik aus der Schweiz. Stefanie Heinzmann und Digging in the Dirt auf Radio Mittelweser. Die Dart Devils Glisten, die steigen in die Landesliga auf. Und Lars Schwermann, der freut sich natürlich. Erstmal an dieser Stelle herzlichen Glückwunsch. Wie kam jetzt der Aufstieg am letzten Spieltag eigentlich noch zustande?
1: Ja, vielen Dank. Am Samstag ging es nach Basinghausen. Dort warteten die Steelbreakers Lehrte und das Team Bascher aus Basinghausen auf unser A-Team zum letzten Doppelspieltag. Mindestens 3 Punkte waren Pflicht, um auch den verdienten, erhofften Aufstieg in die Landesliga, die vierthöchste Liga Deutschlands, zu feiern. Im ersten Spiel gegen Lehrte merkte man schon noch die Nervosität, aber am Ende hat es dann einen 10-2 gegeben. Somit waren die ersten beiden Punkte im Sack. Highlights gab es 10 Stück. André Wenzke zweimal die 180, Sule und Niklas im doppelten 15er, 16er, 18er, 18 Data. Und das waren so die größten Highlights im ersten Spiel. Im zweiten Spiel musste dann mindestens nur noch ein Unentschieden folgen. Dieses war auch bereits nach den Einzelnen umgesetzt. Da stand es nämlich 6-0 und am Ende sogar 12-0. Also unser Team hat da richtig abgeliefert. Zwar nur 7 Highlights geworfen, Sule noch ein 13er und Sule und Niklas noch 2 16-Data. Aber das war schon klasse. So, Meisterschaft eingetütet, Aufstieg perfekt. Also alles, wie es sein sollte. Und wir mussten tatsächlich bis zum Ende kämpfen, da der Zweite aus Mehrenkamp uns keine Luft ließ und im Endeffekt knapp hinterher hinkte. Ja, was soll ich sagen? Herzlichen Glückwunsch an unser Team. Nächstes Jahr geht es dann in der Landesliga weiter.
0: Ja, die wollen vielleicht sogar noch weiter nach oben. Wir gucken mal eben ganz kurz in die Nienburger Dartliga. Da fand ja das Final Eight der Pokalrunde statt. Also da haben die besten 8 Teams aus der Nienburger Dartliga dann die Viertelfinals, Halbfinals und auch das Finale ausgespielt. Ne? Das Ganze fand ebenfalls in Glissen statt. Und unser Dart-Experte Lars Schwermann fasst das Ganze mal zusammen.
1: Ja, am Samstag fand das Final Eight bei uns in Glissen statt, das Pokalturnier der Nienburger Dartliga mit den 8 letzten im Wettbewerb verbliebenen Teams. Die da waren Dart Devils Glissen, Sally Pelli Hohe Hagen, Dragons Dragenburg, Steiermark Sluts 1 und 2, Mückenstich 1 aus Schwaförden, Blue Eagles 1, Hasbergen und Rehburg 1. Es gab viele spannende Spiele. In den Halbfinals standen sich Steierberg 1 und Mückenstich 1 gegenüber und die Dart Devils Glissen 1 gegen Rehburg 1. Ja, durchsetzen konnten sich Steierberg und Rehburg, so dass es im Finale zum Spiel zwischen diesen beiden Teams kam. Am Ende setzte sich ganz knapp Rehburg durch und Rehburg sichert sich damit das erste Mal den Pokal in der Nienburger Dartliga. Die Dart Devils aus Glissen wurden Dritter gegen Mückenstich, die sich auch beachtlich geschlagen haben. Insgesamt gab es 67 Highlights an diesem Nachmittag. Ein besonderes Ereignisreich war das Viertelfinale zwischen den Devils Glissen und Sally Pelli. Alleine dort fielen 17 Highlights. Am Ende ein tolles Turnier. Mit einem verdienten Sieger herzlichen Glückwunsch nach Rehburg.

0: Montags und freitags um diese Zeit, da sind wir sportlich und wir gucken mal zum MTV Diepenau. Die sind ja im Faustball richtig, richtig gut. Und die Frauen, die waren in der Landesliga in Hutlosen. Da gab es 3 Spiele und man verliert zwar gegen den Wardenburger TV. Aber wie sah es generell da bei euch aus am Wochenende? Wie kannst du den ersten Spieltag der Damen so zusammenfassen, Kai Schafmeier?
1: Hallo Michi. Die Mädels sind, glaube ich, ganz zufrieden mit dem Saisonstart. Die Niederlage hätte nicht nötig getan, aber war, also ich sage mal, verdient.
0: Ja, kann man so ein klein bisschen sagen. Ja gut, war verdient letztendlich. Gut, hatte der Gegner dann doch so ein klein bisschen die Nase vorn am Ende. Das ist halt so im Sport. Mal gewinnst du, mal verlieren die anderen. Wir bleiben noch so ein klein bisschen beim Faustball. Da gucken wir gleich zum TV Nordel beziehungsweise nach Erichshagen. Die haben ja eine Spielgemeinschaft. Die waren auch im Einsatz. Was die gemacht haben, das klären wir. Nach Musik von Bananarama. Cruel Summer.

0: Saison bei den Faustballern, die hat gerade angefangen und in der Niedersachsenliga der Männer, da ist der MTV Nordel aktiv, verliert aber am zweiten Spieltag in Badewig seine 3 Spiele und steht nunmehr als Tabellenvorletzter am Tabellenende damit untenrum. Wie bewertet eigentlich Marc Hambruch, der Sprecher des Teams, jetzt die Spiele?
1: Ja, die 3 Spiele heute in Badewig für uns auf jeden Fall ja, ziemlich frustrierend jetzt im Nachhinein zu sehen. Man war in allen Spielen gut drin, es haben aber bei allen Spielern die letzten 5-6% gefehlt und die Saison ist ja noch nicht gelaufen. Wir haben noch eine Rückrunde, haben mit Ruschwedel noch einen Gegner, der auf Augenhöhe ist, wo noch 2 Spiele bevorstehen. Und hoffen einfach, die nötigen Punkte zu sammeln, um uns im Mittelfeld noch positionieren zu können. Da heißt es für uns jetzt einfach nochmal wieder ein bisschen ins Training gehen, alle zusammen, uns überlegen, wie wir es weiter spielen wollen und dann die nötigen Spiele auch mal zu Ende kriegen. Viele, viele Sätze, die in Führung sind, die wir nicht zu Ende gespielt gekriegt haben. Und da geht es jetzt einfach ran. Viel Mentalität jetzt zeigen, um dann eben in Zukunft die Spiele auch mal ja, mit einem Sieg beenden zu können.
0: Ob die Mentalität im Fußball bei Drakenburg, bei Rehburg, Lese und Steimke funktioniert in der Fußballbezirksliga, das klären wir nach halb.

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0: Lass uns mal eben auf das gucken, was wichtig ist. Darüber wird in Nienburg und dem Landkreis aktuell so gesprochen. Die Jugendratswahl geht jetzt in die entscheidende Phase. Die Urnenwahl steht nämlich an, heute und morgen. Da kann noch in den Jugendhäusern in Nienburg und Langdamm abgestimmt werden. Heute von 15 bis 18 Uhr im Jugendhaus Nienburg und morgen dann im Jugendhaus Langdamm am Mittwoch. Da findet dann die öffentliche Auszählung statt. Der Jugendrat, der vertritt ja die Interessen der jungen Menschen gegenüber Politik und Verwaltung. 10 Jahre heißt es jetzt schon, Weserbiets Nazis aus dem Takt bringen. Am kommenden Pfingstsamstag ist der 23. Mai. Da findet das kostenlose Open-Air-Festival Weserbiets bereits zum 10. Mal statt. Austragungsort ist das Freibad am Dobben in Holtdorf. Das Festival setzt sich seit 10 Jahren für Demokratie, Toleranz und Vielfalt ein. Die Besucher dürfen sich auf viel Live-Musik und ein buntes Rahmenprogramm freuen. Busfahrgäste, die müssen sich weiter auf Einschränkungen am Nienburger Bahnhof einstellen, denn die Busstiege A, B und C sind gesperrt, die werden saniert, das geht noch bis Ende August so. Der Verkehrsservice Landkreis Nienburg, der hat Ersatzhaltestellen eingerichtet. Auf zahlreichen Regionalbuslinien gibt es auch geänderte Baustellenfahrpläne. Das war das Neueste aus der Region. Nachrichten aus Deutschland und der Welt bei uns, immer zur vollen Stunde.
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0: So 15 Grad haben wir aktuell gemessen hier bei uns vorm Studio. 16 Grad sind die Tageshöchstwerte. Also schon fast da bei den Tageshöchstwerten angekommen. Im Verlauf des Tages, da kann es immer wieder mal Regen. Heute Nachmittag sogar Gewitter geben. Auch am Abend müssen wir mit Regen rechnen. In den nächsten Tagen, morgen geht's mit Nebel los. Dann im Verlauf des Tages mal Sonne, mal Wolken, mal so 15 bis maximal 16 Grad.
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0: Achtung, da sind Tiere auf der A27 Walsrode in Richtung Bremen. Zwischen Achim Nord und dem Bremer Kreuz müsst ihr aufpassen. Da sind in beiden Richtungen Tiere auf der Straße. Sonst ist nichts los. Falls ihr irgendwas seht, was nicht auf die Straße gehört, ein Staum, Blitzer oder irgendwie was anderes, sag Bescheid. 050 21 40 30. Ich wünsche eine gute Fahrt.
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0: Wir bleiben weiterhin sportlich. Der Kollege Michi Meier, der liegt krank im Bett. An dieser Stelle gute Besserung. Trotzdem gucken wir gleich mal so ein klein bisschen auf die Fußball-Bezirksliga. Da gab es ja unter anderem ein kreisinternes Duell. Drakenburg gegen Lese musste ran. Auch der RSV Rehburg und Steimke sind im Einsatz gewesen. Die Ergebnisse, die haben wir gleich. Ich bin Chris Benning. Moin.

0: Unter der Woche, da musste Steimke beim SV Germania Helsdorf ran und gewinnt mit 2:0. Der RSV Rehburg war in der Fußballbezirksliga beim TuS aus Wagenfeld in Mainz, beziehungsweise gegen den TuS aus Wagenfeld. Und wie ist dann ausgegangen? Moin.
1: Hallo, ich bin Mike Fried vom RSV Rehburg. Wir haben im Frische Sportpark den TuS Wagenfeld begrüßt. Es war ein Spiel auf Augenhöhe. Wir haben durch einen Kunststuss in der 84. Minute durch Kahn Üsal das Spiel für uns entscheiden können. Wir sind sehr zufrieden mit den RSV Rehburg, unserer Mannschaftsleistung. Es war eine geschlossene Mannschaftsleistung und wir gucken weiter nach oben. Wir haben jetzt Platz 9 erreicht, sammeln Punkt für Punkt und sind sehr zufrieden, Rehburg. Und ich wünsche euch noch einen schönen Abend.
0: Jo, danke gleichfalls und vor allen Dingen die Punkte sammeln, das funktioniert beim RSV Rehburg zumindest. Drakenburg braucht auch alle möglichen Punkte für den Klassenerhalt in der Fußballbezirksliga. Allerdings hat man dann zu Hause gegen den Kreisrivalen vom TuS Lese verloren und kann jetzt nur noch versuchen, den Relegationsplatz zu halten. Trainer Stefan Ciborra ordnet das Spiel und auch die Situation beim TuS realistisch ein.
2: Ja, aber für uns ging es vorher schon nur noch um den Relegationsplatz, den wir jetzt haben, dass wir den sichern. Also auch vor dem Spiel, da hat keiner mehr also darüber nachgedacht, ob wir die Klasse noch direkt halten. Das ist uns schon bewusst gewesen, dass wir das nicht mehr schaffen. Und sind wir mal ehrlich, das hätten wir auch nicht verdient. Für uns geht es jetzt darum, diesen Platz, den wir jetzt haben, gegenüber stur zu behaupten. Und wir haben heute eine Riesenchance liegen gelassen, den heute sicher zu machen, dadurch, dass gestern Stur halt in Esberge verloren hat, hätten wir heute mit dem Sieg den auf jeden Fall schon mal so 100% sicher gehabt und ja, hätten damit auf jeden Fall schon mal planen können. Das haben wir nicht gemacht, umso ärgerlicher ist es, dass die Chance auf jeden Fall da war, dieses Spiel auf unsere Seite zu bekommen. Wir sind gut reingekommen, haben auch gleich mehrere gute Möglichkeiten gehabt, und ja, auch gut gespielt, aber verwerten einfach diese guten Chancen, die wir uns ja auch erspielen, diesen Aufwand, den wir dann auch betreiben, belohnen wir einfach auch dann nicht und dann ist es halt, wie es die letzten Wochen auch ist, dass wir dann 1-0 zurückliegen und ja, muss auch sagen, war ein schönes Tor von Sedo Haso, schöner Freistoß, den er zieht. Ja, macht er auch nicht alle Tage, aber passt halt zu unsere Lage, geht in Pfosten und dann geht er hinten rein und dann liegst du wieder 1-0 hinten, wobei du die Riesenchancen hattest, auch selber 1-0 zu führen oder sogar hättest führen müssen, ja. Denn zweite Halbzeit, ja, bist du eigentlich auch den Ausgleich näher, als dass du das 2-0 bekommst und ja, machen den Ausgleich nicht, bekommen das 2-0 und da muss ich sagen, haben wir nicht aufgegeben, haben auch weiter nach vorne gespielt, haben unsere Chancen gesucht, haben versucht, irgendwie noch den Anschlusstreffer zu machen, um dann vielleicht noch einen Punkt mitzunehmen. Ja, hat am Ende dann nicht gereicht, trotz noch auch da noch in dieser Phase gute Möglichkeiten. Und jetzt geht's, wie du sagst, bekommen wir zwei schwere Spiele noch mit Wagenfeld, was nicht einfach wird. Und Neunkirchen definitiv auch nicht. Die werden uns nichts schenken und werden uns alles abverlangen und das müssen wir uns jetzt erarbeiten, irgendeinen Sieg noch irgendwo ziehen in diesen beiden Spielen, damit wir wenigstens die Relegation schaffen und dann gucken, dass wir die über Relegation dann irgendwie den Klassenerhalt uns holen. Aber jetzt müssen wir erstmal sehen, dass wir irgendwo noch einen Dreier ziehen, damit wir dann wirklich auch diese Chance haben, dass wir dann noch eventuell mit einem blauen Auge davonkommen. Aber dafür müssen wir einiges noch reinlegen und dazu sind die Jungs bereit, heute auch im Kreis, die sind bereit, diesen Weg zu gehen und daran zu glauben, dass sie es schaffen. Und ja, wir werden nicht aufgeben, wir werden unsere Chance suchen und wenn wir sie dann halt bekommen, dann auch wirklich nutzen. Heute haben wir eine Chance liegen gelassen und jetzt müssen wir gucken, dass wir die nächste Chance, wenn wir sie bekommen, dann auch nutzen.
0: Gegen Wagenfeld und auch gegen Neunkirchen wird nicht einfach für den TuS aus Drakenburg. Wir gucken mal eben ganz kurz auf die Tabelle. Der VfR Evensen, der ist Meister in der Fußballbezirksliga, 74 Punkte, kaum noch einzuholen. Gefolgt vom SC Twistringen. Dann gucken wir mal, wo die Clubs aus dem Landkreis Nienburg so rumschweren. Lese ist derzeit Achter. Rehburg nach dem Sieg sind auf Platz 9 geklettert. Steimke unvermindert auf der 12. Drakenburg derzeit 13. Relegation. Relegationsplatz hat 25 Punkte, dahinter in Lauerstellung mit 21 Punkten ist aber der TV aus Stur und zwei Spiele in der Fußballbezirksliga, die stehen ja noch an.

0: Amy McDonald, this is the life in der Fußball-Kreisliga. Da ist es richtig spannend geworden. Sowohl oben als auch unten. Fast genauso wie in der zweiten Liga. Da ist ja auch gestern erst am letzten Spieltag eigentlich alles entschieden worden. Und ähnlich sieht es auch in der Kreisliga aus, denn die Meisterschaft, die bleibt weiterhin spannend. 2:1 Auswärtssieg gab es für den SV Grün-Weiß-Stöcksel beim Tabellenführer Hoja. Wie wichtig war dieser Sieg gerade im Hinblick auf das Meisterschaftsrennen und das bevorstehende Pokalfinale, Aki Meier?
1: Herr Michi, grüß dich. Dann machen wir es eben nochmal so kurz und knapp. Der Sieg war für uns enorm wichtig, dass wir auch mit dem Nachholspiel, wenn wir 3 Punkte holen, punktgleich sein könnten. Hätten wir verloren, wäre das Ding für uns zum direkten Ausstieg gegessen gewesen. Und wir haben ein super Spiel gemacht. Ich bin stolz auf meine Mannschaft. Ich denke, war verdient heute. Das Ergebnis in Hoja nicht einfach, echt super Truppe. Und haben verdient gewonnen. Ich bin wirklich sehr glücklich. Und jetzt müssen wir gucken. Jetzt haben wir in 8 Tagen ein wichtiges Pokalspiel, das Pokalfinale gegen Haßbergen. Das wird auch wieder schwer. Nur noch schwere Spiele vor der Brust, aber erstmal genieße ich den Augenblick und bin froh, dass wir in Hoja gewonnen haben. Und dann geht's jetzt Dienstag beim Training weiter.
0: Also Vorbereitung auf das Pokalfinale und auch auf den Saisonendspurt steht auf jeden Fall an. Und genauso spannend ist es aber auch im Tabellenkeller der Fußball-Kreisliga. Da spielt ja unter anderem der SV Husum und die spielen da wirklich um den Klassenerhalt. Steinbring auch ebenfalls unten im Keller und es kommt in 14 Tagen dann auch zum direkten Kellerduell, wenn Husum auf Steinbring trifft. Und da sind natürlich jetzt alle Augen drauf gerichtet, sagt Husum-Trainer Micha Padlenkovic.
2: Servus Michi. Ja, zum heutigen Spiel. Lokrum gegen Husum war für uns von Anfang an klar, dass wir der Underdog sind. Schließlich spielt der Vorletzte gegen den Tabellendritten. Und auf dem Papier war das Ding eigentlich schon klar. Die taktische Marschroute war dementsprechend heute defensiv stehen und eventuell über Konter zum Tor zu kommen. Das war auch relativ eine knappe Kiste auch. Erste Halbzeit haben wir, wie gesagt, relativ wenig zugelassen. Ab und zu kamen die Lochumer mal durch. Aber so richtig brandgefährlich wurde es nicht. Ja, in der zweiten Halbzeit ähnliches Spiel. Dann hat es aber doch geklingelt in der, ich glaube, 78. Minute durch einen Eckball, also nach dem Standard. Da haben sie dann einen Abstauber noch genutzt und dann doch das 1:0 gemacht. Haben dann natürlich komplett umgestellt auf Offensiv, sind dann nochmal 1-2 Mal vors Tor gekommen, haben dann leider auch knapp das Tor verfehlt. Und somit ist es dann beim 1:0 geblieben. War in Summe natürlich auch völlig in Ordnung, der Sieg. Trotzdem hätte ich mir natürlich da ein Unentschieden gewünscht. Und somit bleibt es noch rein rechnerisch weiterhin spannend in der Liga. In 2 Wochen ja dann kommt es dann zum Showdown. Steinbrück kommt nach Husum. Und da wollen wir natürlich dann den Sack zumachen.
0: Und die Klasse letzten Endes dann in der Kreisliga halten. Gucken wir mal auf die weiteren Ergebnisse. Unter der Woche hat Steierberg gegen Haßbergen 2:1 gewonnen und Hoja gegen Steinke 2 mit 0:1 gewonnen. Dann gab es am Wochenende das Spiel Uchte gegen Intercomata. 7 Tore gab es da, 5:2 hat sich Uchte durchgesetzt. Steierberg gewinnt gegen Schamalo nicht, da gab es ein 1:1 nach 90 Minuten. Stöcksel, wie gehört, gewinnt 2:1 bei der SG Hoja das Spitzenspiel. Eistrup gewinnt gegen Erichshagen mit 3:2. Weserstrand Lokum hatte mit Husum einen richtig schweren Gegner vor der Brust. Sie sind zwar unten im Tabellenkeller, haben aber nur 1:0 verloren. Und Steinbring hat gleichzeitig gegen Haßbergen dann 0:0 gespielt. Wir gucken mal eben auf die Tabelle in der Fußball-Kreisliga. Da wird spannend. 58 Punkte hat Hoja. 26 Spiele hinter sich, ein Spiel weniger hat Stöcksel mit 55 Punkten. Die haben Nachholspiel noch. Dann kommt Weserstrand Lokum gefolgt von Uchte, Steierberg, Eistrup, Erichshagen und Marklohe, Haßbergen, Schamalo, Intercomata, Seppenhausen, Balge, die Zweitvertretung von Steinke, Husum auf dem 14. und derzeit auf dem Abstiegsplatz 5 Punkte dahinter. Noch 2 Spiele sind ausstehend. Der SSV aus Steinbrink.

0: Das war das sportliche Wochenanfang auf Radio Mittelweser. Es ist einiges los gewesen im Faustball, im Fußball und auch in Darts. Ne? Die nächste Sportausgabe gibt es dann am Freitagvormittag. Wir machen natürlich noch so ein klein bisschen weiter hier bei uns auf Radio Mittelweser. Gleich zur vollen Stunde hier das Neueste aus Deutschland und der Welt.
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1: Ich bin Katrin Müller. In der Debatte um Entlastungen hat sich Bundeswirtschaftsministerin Katharina Reiche für eine baldige Senkung der Stromsteuer ausgesprochen. Das müsse kommen, sobald im Haushalt Spielräume dafür da seien, sagte Reiche der Rheinischen Post.
2: Bisher wurde die Stromsteuer nur für die Industrie, das produzierende Gewerbe sowie die Land- und Forstwirtschaft gesenkt, nicht aber für die privaten Haushalte und alle Unternehmen. Bundeskanzler Merz und Finanzminister Klingbeil begründeten diese Entscheidung mit Haushaltszwängen. Angesichts der Kosten von 5,4 Milliarden Euro konnten sich die Koalitionspartner nicht auf eine Gegenfinanzierung einigen. Auch jetzt zeichnen sich keine finanziellen Spielräume ab, um die Stromsteuer für alle zu senken. Es fehlt einfach das Geld. Aus Berlin, Dirk Zeitler.
1: US-Präsident Donald Trump droht mit einer Wiederaufnahme des Kriegs gegen den Iran. Für den Iran ticke die Uhr und sie sollten sich besser schnell bewegen, sonst werde von ihnen nichts mehr übrig bleiben, schrieb Trump auf der Plattform Truth Social. Der US-Verbündete Israel stellt sich bereits auf einen möglichen Neubeginn der gemeinsamen Angriffe im Iran ein. Ideen gegen Behördenfrust gesucht. Bürger können jetzt selbst mitentscheiden, wie der Staat einfacher und moderner werden soll. Unter dem Titel Deutschland, was geht, hat das Bundesdigitalministerium zum ersten bundesweiten Bürgerhackathon aufgerufen.
3: Der Bund will wissen, woran es konkret hakt, heißt es. Bis 14. Juni sollen Bürgerinnen und Bürger am Telefon oder online Ideen liefern, um alltagsnahe Probleme beispielsweise bei Steuern und Sozialleistungen zu lösen. Ab Juli wird dann über die Ideen abgestimmt und es werden umsetzbare Konzepte daraus gemacht. Die vielversprechendsten Ansätze sollen dann im Folgejahr direkt in die Bundesverwaltung integriert werden, lautet das offizielle Versprechen. Als Vorbild des Projekts dient Taiwan, wo Bürgerbeteiligung schon länger im Kampf für mehr Digitalisierung und gegen Bürokratie eingesetzt wird. Tanja Wagner, Nachrichtenredaktion.
1: Zum Fußball. Die SV Elversberg spielt in der kommenden Saison in der ersten Bundesliga und das zum ersten Mal in der Vereinsgeschichte. Den Aufstieg perfekt machte ein 3:0-Sieg gegen Preußen Münster. Zweitligameister Schalke 04 stand schon vorher als Aufsteiger fest.
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5: Das ist also jetzt der Wonnemonat Mai. Es ist grau bedeckt, es regnet auch aktuell gerade bei uns in Nienburg. So ein klein bisschen bei 13 Grad. So 16 Grad, das sind unsere Tageshöchstwerte.
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5: Wir gucken mal zu euch auf die Straßen, mal sehen, was da jetzt aktuell so los ist. Da sehen wir, da ist nichts los. Gute Fahrt.
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5: Wir wollen gleich mal gucken, was da am 30. Mai eigentlich los ist. Wir haben gleich so ein kurzes Update zum Nienburger Spargellauf. Machen wir nach Musik von Jupiter Jones. Ich bin Chris Benning. Moin.

0: Mit Jupiter Jones geht es in diesen Montagvormittag. Noch 12 Tage und dann ist Spargelauf hier bei uns in Nienburg und Mitorganisator Thomas Platner ist da. Moin.
1: Moin, grüße dich.
0: Wie viele Leute sind jetzt mittlerweile, also Starts habt ihr jetzt mittlerweile?
1: So 12 ja, Tage mittlerweile sind 12 Tage davor 2201 Meldungen im 10 Kilometer, 5 Kilometer und 1 Kilometer. Das ist nicht ein Rekord, aber ein guter zweiter Platz. Wir hoffen, dass da noch ein bisschen was kommt. Wir haben ja noch die Anmeldezeit und die Nachmeldung vor Ort. Also da geht noch was, sodass wir vielleicht den Rekord knacken können.
0: Wollte ich gerade fragen, also wenn jetzt irgendeiner sagt, ich bin fit, ich will mitlaufen am 30., dann kann er noch kurz vorm Lauf kommen und sagen, ich möchte mitmachen.
1: Definitiv. Am Samstag ist ja noch die Anmeldemöglichkeit. Es gibt immer wieder die Sonnenläufer so ungefähr, die gucken wahrscheinlich, wie das Wetter wird und entscheiden sich dann kurzfristig. Was auch ein schöner Erfolg ist, dass wir bei der Staffel 18 teilnehmende Teams haben. Wenn wir da 20 Teams hinkriegen, finde ich, ist das für das erste Mal ein sehr, sehr gutes Ergebnis. Wenn man so durchkommt, wir haben von 18 Meldungen 8 Mixstaffeln. Ich denke, dass da der Mix, das Mixangebot sich auf jeden Fall durchsetzt.
0: Da haben wir gezählt 6 Männermannschaften, die starten. 6
1: genau.
0: Und der Rest sind Damenstaffeln.
1: Damenstaffeln und eben 8 Mixstaffeln. Also das ist super. Wie gesagt, vielleicht kriegen wir noch die ein oder andere Staffel motiviert. Dann wird das ein richtig geiles Ereignis.
0: Habt ihr jetzt mittlerweile auch schon abgesteckt, wo längst gelaufen wird?
1: Definitiv, das ist durchaus klar. Wir haben ein bisschen von der alten Strecke, wir haben einen spannenden Teil dabei, wo sich die Läufer begegnen. So kann man mal gucken, wie man in der Pace liegt. Also das finde ich ganz spannend, das hatten wir die Jahre nicht. Und dann auf dem Weser-Wie-Parkplatz haben wir ein kleines U gebaut, sodass die Zuschauer die Chance haben, alle Läufe nochmal zu sehen.
0: Wo wird denn gestartet jetzt genau?
1: Direkt vom Weser-Wie.
0: Und dann geht's auf die Strecke und dann?
1: Dann geht's Theater hoch beim Pferd auf dem Wall, dann hinten bis zum Finanzamt, dann wiederum Auewall, ja, und dann eigentlich durch bis wir vorne wieder beim Pferd ankommen und dann links rum wieder zum Weser-Wie-Parkplatz.
0: Also zum Teil auch die alte Strecke noch
1: gewesen. Zum Teil alte Strecke. Also ich hätte jetzt gesagt, 2/3 alte Strecke.
0: Der legendäre Anstieg da beim Elektrogeschäft, der ist dabei.
1: Der ist dabei, da werden die Leute Spaß haben.
0: Ja, das geht wirklich nicht. Das geht wirklich nicht in die Schenkel tatsächlich.
1: Definitiv. Also gerade, wenn man das 2,5 Mal läuft, ist da wirklich Bums drin. Wir haben dieses Jahr ein bisschen mehr für die Sicherheit geachtet, sodass wir die Autofahrer dort versuchen fernzuhalten, damit die Leute freilaufen können.
0: Also die Läufer werden freigelassen am 30. Mai. Da geht der Spargelauf in die nächste Runde und ihr könnt euch immer noch anmelden für alle Kategorien.

Egal, ob er jetzt irgendwie auf dem Bau, auf dem Gerüst steht, ob ihr im Büro seid, dann stellt man kurz das Telefon leise und schmeißt mal den Kollegen, der gerade Kaffee trinken will, raus. Dann, ihr müsst das Radio gleich richtig laut aufdrehen und 100% zuhören, weil wir haben gleich einen Song von Roxette. She's got nothing on but the radio. Sie hat nichts an außer das Radio. Und da ist ein Songverhörer drin, denn irgendwann singt der gute Per Gessle tatsächlich It's not a Käsegrill. Also es ist kein Käsegrill. Hört mal ganz genau rein. Hier ist Roxette. She's got nothing on but the radio.

Lass uns da nochmal kurz reinhören. So ungefähr so bei 3 Minuten und 9 Sekunden, also kurz nach Beginn des Songs, da singen die tatsächlich "It's not a Käse Grill". Wir hören mal ganz genau rein, pass auf. It's not a Käse Grill, haben sie gesagt. Roxette, she's got nothing on but the radio. Ihr habt auch nichts an, außer euer Radio. Und da läuft jetzt ein schöner früher 2000er von Blue, You Make Me Wanna.

0: Ich finde es immer so richtig gemein, wenn ihr uns irgendwelche Bilder schickt von eurem Frühstück oder vielleicht aus eurem Urlaub. Jetzt machen wir mal so ein klein bisschen neidisch. Wenn wir jetzt hier bei uns in Nienburg und im Landkreis so aus dem Fenster gucken, dann sehen wir, es tröpfelt und es ist grau. Und das bleibt auch mehr oder weniger den ganzen Tag so. Heute Nachmittag, da kann es örtlich sogar Gewitter geben. Ganz anders sieht es bei dir aus. Moin.
1: Moin Chris, moin Nienburg. Grüße von der Ostsee. Und hier scheint die Sonne, ich hoffe zu Hause auch. Wünsche allen einen guten Start in die Woche und was wünscht man sich da mal? A beautiful day von YouTube. Okay, in diesem Sinne, liebe Grüße, der Sven, ciao.
0: Na, wer weiß, vielleicht guckt ihr noch so ein ganz klein bisschen die Sonne raus, aber auch wenn es jetzt gerade so ein klein bisschen am Regnen ist, ne? Dieser Montag wird a beautiful day. 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

0: Der richtige Groove für den Montagvormittag. Home Rocker von Sambre auf Radio Mittelmeser. Darüber wird in Nienburg und dem Landkreis aktuell so gesprochen. Heute beginnt die Urnenwahl für den neuen Jugendrat. Nachdem die Jugendlichen bereits online abgestimmt haben, kann heute von 15 bis 18 Uhr im Jugendhaus Nienburg und morgen in derselben Zeit im Jugendhaus Langdamm abgestimmt werden. Am Mittwochabend da werden dann die Auszählungen stattfinden und der neue Jugendrat wird dann offiziell bekannt gegeben. Der Jugendrat, der vertritt ja die Interessen junger Menschen gegenüber Politik und Verwaltung. Am kommenden Pfingstsamstag, also jetzt am 23. Mai, da findet das kostenlose Open-Air-Festival Weserbeats im Holtdorfer Freibad statt. Das Festival setzt sich seit 10 Jahren für Demokratie, Toleranz und Vielfalt ein. Die Besucherinnen und Besucher, die können sich auf viel Live-Musik und ein buntes Rahmenprogramm freuen. Busfahrgäste, die müssen weiterhin mit Einschränkungen rechnen, denn der Zopp, der wird saniert. Die Bussteige A, B und C, die sind deshalb noch bis Ende August gesperrt. Die Verkehrsgesellschaft Landkreis Nienburg, beziehungsweise der Verkehrsservice Landkreis Nienburg, der hat Ersatzhaltestellen eingerichtet. Zahlreiche Regionalbuslinien, die haben einen geänderten Baustellenfahrplan.
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0: Heute gibt es immer wieder mal Regen. Ich habe ja gerade mal geguckt aufs Wetterradar. Da ist viel, viel blau zu sehen. Das heißt also, wir kriegen noch ein bisschen Regen ab. Gerade ist der in Kloppenburg hier. Regnet es auch immer wieder mal. Das Regenband. Das zieht aber weiter und kommt auch noch auf den Landkreis Nienburg zu. Das ist ein ganz schön großes Regen.

0: Regen beenden. Jetzt ist gerade so ein bisschen Regenpause heute Nachmittag. Da fängt es dann wieder an zu regnen. Am späten Nachmittag, da kann es sogar ein bisschen Grummeln und Gewitter geben. Geht auch weiter mit dem Regen dann im Verlauf des Nachmittages bis in den Abend hinein. Dann ist kurz wieder trocken. Dann kommt abends noch wieder so ein klein bisschen Regen dazu. Am späten Abend lockert es dann so ein klein bisschen auf und es kühlt so auf maximal 10 Grad runter. So 10 bis 18 Grad, die kriegen wir dann morgen am Dienstag und starten dann mit Nebel in den nächsten Tag.
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0: Gucken wir zu euch auf die Straße, auf die A2 Hannover in Richtung Dortmund. Vorsicht, da liegen Fahrzeugteile zwischen Hannover-Langhagen und dem Dreieck Hannover-West. Da müsst ihr also auf jeden Fall aufpassen. Ansonsten habe ich nichts für euch. Wenn ihr irgendwas seht, einen Stau, einen Blitzer oder irgendwas anderes, Bescheid sagen. 050 21 40 30. Da, wo es geht. Eine gute Fahrt.
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0: Guten Morgen. Guten Morgen. Habt ihr ausgeschlafen? Seid ihr wach und sagt ihr euch so, jetzt können wir aber in diesen regnerischen Montagvormittag starten. Jetzt kann man schon fast sagen Vormittag. Ich meine, wir gucken jetzt mal so raus und sehen, ja gut, ist ein bisschen grau und trübe. Aber wir haben den Montagvormittag jetzt tatsächlich schon zur Gange. Ist 9 Uhr und gleich 33 Minuten, 3:30. Ich bin Chris Bönning. Moin.
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klingt eigentlich ein Kindergarten, wenn es statt Straßenlärm Hühnergacker geben würde, Kühe muhen und Traktoren einfach so vorbeifahren auf dem Hof? So klingt es nämlich tatsächlich in sogenannten Bauernhofkindergärten. Da lernen die Kleinsten schon ganz spielerisch, wo die Milch, die Eier oder auch das Gemüse eigentlich herkommen. Und es gibt auch den engen Alltag auf dem Bauernhof und der Landwirtschaft zu sehen. Und damit ist man dann auch verbunden. Und ein besonderes schönes Beispiel dafür ist Hanna aus der Nähe von Neustadt am Rügenberge. Die ist nämlich nicht nur Landwirtin, sondern auch Erzieherin und leitet eine Bauernhofkita auf den elterlichen Hof mit so circa 63 Hektar Fläche. Also für die Kinder heißt das Natur erleben, statt nur zum Beispiel in der Stadt unterwegs zu sein. Nicht nur drüber sprechen, sondern tatsächlich auch wirklich erleben. Tiere füttern, statt nur Bilderbücher angucken und verstehen, wie Lebensmittel eigentlich entstehen. Und zwar direkt dort, wo sie produziert werden. Ein Konzept, das Wissen, Bewegung und frische Luft perfekt miteinander verbindet. Musik.

Der Zirkus Roncalli, der hat heute Jubiläum. Vor 50 Jahren, am 18. Mai 1976, da ist das erste Programm aufgeführt worden des Zirkus. Außerdem ist heute Tag des Käsesoufflés und besuche deine Verwandten-Tag. Also, wenn ihr heute nach der Arbeit noch nichts vorhabt, ne, rein ins Auto, im Bus oder Bahn und mal kurz bei den Verwandten vorbeigucken, wenn sie nicht ganz so weit weg wohnen natürlich. Denn heute ist nicht nur einfach so der Tag des Käsesoufflés, sondern auch besuche deine Verwandten-Tag oder wie zu sagen pflege, Montag, der 18. Mai.

DJ Snake und Justin Bieber auf Radio Mittelweser. Das ist der Montagvormittag. 9 Minuten. Leicht einen Hustenanfang. 9 Minuten haben wir noch und dann ist es auch schon wieder 10. Das ist die Zeit, die rennt heute tatsächlich. Ne? Der eine oder andere, der sagt sich vielleicht, oh, irgendwie haben wir heute richtig viel zu tun. Das fängt genauso an, wie es Mittwoch aufgehört hat. Ja gut, aber wenn man jetzt zum Beispiel, ich sag mal so, bis 16 Uhr arbeiten muss, dann sagt man, oh, bis 16 Uhr arbeiten, das ist ja noch richtig lange hin. Nee, das sind noch knapp 6 Stunden und dann ist auch schon wieder Feierabend. Was haben wir denn heute noch eigentlich so vor bei uns auf Radio Mittelweser? Natürlich haben wir nachher um 12 das Stadtgeflüster. Es gibt jede Menge Musik heute Abend zwischen 18 und 19 Uhr. Da können wir nochmal hören, was eigentlich so in Sachen Sport los war. Also eine ganze Menge los heute bei uns im Radio. Einfach das Radio den ganzen Tag überlaufen lassen, dann vergeht die Zeit quasi wie im Fluge.

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1: Ich bin Katrin Müller. Bundeswirtschaftsministerin Katharina Rache hat sich für eine baldige Senkung der Stromsteuer ausgesprochen. Das müsse kommen, sobald im Haushalt Spielräume dafür da seien, sagte Rache der Rheinischen Post. Die Bundesregierung hatte im Koalitionsvertrag eine Senkung der Stromsteuer für alle auf das europäische Mindestmaß angekündigt. Bisher wurde sie aber nur für die Industrie, das produzierende Gewerbe sowie die Land- und Forstwirtschaft reduziert. Vor dem Treffen der G7-Gruppe der führenden westlichen Industriestaaten hat Bundesfinanzminister Lars Klingbeil vor den wirtschaftlichen Folgen des Irankriegs gewarnt. Das sei eine ernsthafte Bedrohung für die Weltwirtschaft, sagte er vor seiner Abreise nach Paris.
2: Bei dem Treffen der G7-Finanzminister geht es einmal mehr um mögliche Folgen für den Welthandel. Klingbeil sagte, man setze auf Kooperation statt Konfrontation. In Paris werde auch mit den Finanzministern aus Brasilien, Indien, Südkorea und Kenia gesprochen. Die weitere Unterstützung der Ukraine steht ebenso auf der Tagesordnung. Klingbeil will mit seinem ukrainischen Amtskollegen ein Doppelbesteuerungsabkommen unterzeichnen. Das regelt unter anderem, dass ein Unternehmen im In- und Ausland nicht doppelt Steuern zahlen muss. Das soll den wirtschaftlichen Austausch stärken. Tine Klimach, Nachrichtenredaktion.
1: Bundesinnenminister Alexander Dobrindt will die Kapazitäten beim Zivilschutz für den Kriegs- und Anschlagsfall massiv ausbauen. Es werde aufgerüstet beim Bevölkerungsschutz und der zivilen Verteidigung, sagte Dobrindt der Bild.
3: Es geht um ein Sonderprogramm in Höhe von 10 Milliarden Euro. Die Mittel sollen in zusätzliche Ausrüstung, Gebäude sowie Personal und Technik fließen, etwa beim Technischen Hilfswerk. Angeschafft werden sollen mit dem Geld unter anderem Spezialfahrzeuge und Feldbetten. Zuvor hatten die großen Hilfsorganisationen eine Zeitenwende im Zivilschutz gefordert. Dirk Zeitler, Nachrichtenredaktion.
1: Zur Fußball-Weltmeisterschaft wird es in Berlin anders als in früheren Jahren keine Fanmeile mit einer Übertragung der Spiele am Brandenburger Tor geben. Auf der Straße des 17. Juni sei zur WM 2026 keine Fanmeile geplant, hieß es auf dem Internetportal berlin.de. Dabei handelt es sich offenbar um eine Korrektur einer früheren Mitteilung. Die WM wird vom 11. Juni bis 19. Juli in den USA, Kanada und Mexiko ausgetragen. Die Uhrzeiten für die Spiele liegen in deutscher Zeit am Abend und zum Teil in der Nacht.
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5: Heute ist es in Nienburg und im Landkreis dicht bewölkt. Dazu gibt es morgen und auch Mittwoch immer wieder mal so ein Mix aus Sonne und Wolken. Dabei muss aber heute mit Gewittern gerechnet werden. Auch am Mittwoch kann es genau wie heute immer wieder mal regnen. Aber es wird wärmer. Die Höchstwerte steigen von 16 Grad heute auf bis zu 19 Grad am Mittwoch.
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5: Wir gucken mal zu euch auf die Straße, mal sehen, was da jetzt aktuell so los ist. Vorsicht! Reifenteile auf der A2 Dortmund Richtung Hannover in Höhe Bad Nenndorf, auf der A2 Braunschweig in Richtung Hannover zwischen Peine Ost und Lehrte. Da haben wir aktuell stockenden Verkehr, dauert hier 5 Minuten länger. Nee, Quatsch, nochmal. Das ist 5 Kilometer stockender Verkehr. Vor der Baustelle dauert hier 45 Minuten länger. So rum war es genau richtig. Ja, so viele 5 und 4 verwirren einen. Also nochmal ganz langsam zum Mitschreiben. Auf der A2 Braunschweig in Richtung Hannover zwischen Peine und Lehrte Ost. 5 Kilometer stockender Verkehr in der Baustelle. Dauert 45 Minuten länger. Mensch, jetzt haben wir es aber.
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5: Okay, können wir uns darauf einigen, wenn ihr irgendwas seht, was auf den Straßen los ist, na bitte eine Sprachnachricht schicken, weil ihr könnt das garantiert besser erzählen, was auf den Straßen los ist, als der junge Mann hier im Radio. Und apropos junger Mann, wir kommen jetzt zu dem Herrn, der immer am Anfang eines Liedes oder so ziemlich am Anfang eines Liedes seinen Namen sagen muss. Ich meine, er sagt seinen Namen, glaube ich, sogar selber. Ich bin Chris Bölling und das hier, das ist...
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5: Wer hat das gesungen?

Diese Musik hat sich damals zu seinem 70. selber geschenkt. Billy Ocean, One World auf Radio Mittelweser. Wenn ihr durch euren Ort geht, ne, dann guckt mal so ein klein bisschen auf den Fußboden. Irgendwo liegt garantiert eine Kippe rum. Das passiert ja immer wieder mal. Aber in Georgsmarienhütte, da hat man jetzt den Kippen sozusagen den Kampf angesagt. Auch den Müll will man da so ein klein bisschen entgegentreten. Es gibt sogenannte Meinungsboxen. 20 Stück an der Zahl sind im gesamten Stadtgebiet von Georgsmarienhütte aufgestellt worden. Und da sind dann so Fragen drauf, ob man lieber ein E-Auto oder einen Verbrenner fahren möchte oder auch morgens auf dem Frühstückstisch die bekannte Nuss-Nougat-Creme, die oder halt das mit dem Namen der bekannten Nuss-Nougat-Creme. Und dann können die Raucher ihre Kippe in die entsprechende Box reinschmeißen, so landen sie nicht auf der Straße und die können sogar noch so ein klein bisschen ihre Meinung kundtun. Das Ganze ist anonym, kriegt ja keiner mit, weiß ja keiner, wem die Kippe da letzten Endes gehört hat. Aber das finde ich eine gute Idee, das könnte man noch in Nienburg auch machen. Ne? Irgendwie so Dinger aufstellen, irgendwelche lustigen Fragen reinmachen und dann zack, werden die Kippen anstatt irgendwie auf die Straße dann in den Müll geworfen. Das ist eigentlich eine coole Idee. Aus Georgsmarienhütte, die sogenannten Meinungsboxen, wo Raucher ihre Meinung dann kundtun können zu einigen Fragen. Ist natürlich nur doof für die, die nicht rauchen, weil die können nicht mit abstimmen.

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Wir sind mittendrin in der neuen Woche und auch diesen Mittwoch ist es wieder soweit. Der Mittwoch-Aktionstag in den Jugendhäusern in Nienburg, der startet. Und diese Woche heißt es dann Bingo. Da wird nämlich eine Runde Bingo gespielt für Kinder ab 7 Jahren. Um 15.30 Uhr geht es los. Man muss sich aber heute bereits anmelden für diesen Bingo-Nachmittag, ne? Einfach mal kurz im Jugendhaus anrufen, entweder bei Stefan oder bei Annette, und dann seid ihr dabei und könnt euch anmelden für den Bingo-Nachmittag im Jugendhaus. Der startet jetzt am kommenden Mittwoch um 15.30 Uhr.

0: Grüße mal ganz, Freunde. Huhu, sagt er immer. Bruce Springsteen, I'm on fire auf Radio Mittelweser. Und apropos Fire, so hieß ja auch der Song von Sarah Engels beim ESC. Platz 23 ist es letzten Endes geworden. Ist natürlich dann nicht das, was man erwartet hat. Ne? Bulgarien hat dann den ESC für sich entschieden. Und mittendrin beim ESC in Wien, da war tatsächlich ein Nienburger. Der hat sich das Ganze nämlich dort bei im ESC in Wien live in der Halle angeguckt. Basti war da, den kennen wir besser als Papa Basti. Was sind denn so deine Eindrücke gewesen vom ESC? Hallo.
1: Ja, Bastian hier, besser bekannt als Papa Basti und Familie. Ich wollte einmal ganz kurz erzählen, wie es beim Eurovision Song Contest war, denn ich war am Wochenende live in Wien in der Halle und zuerst einmal zu Sarah. Ich muss sagen, es tut mir unglaublich leid, dass sie so schlecht abgeschnitten hat, denn ich denke, es liegt nicht an ihrer Leistung, sondern an dem Song. Also sie hat eine ganz, ganz tolle Leistung gebracht und hat Deutschland würdig vertreten. Und mit dem Sieger Bulgarien bin ich total einverstanden. Ein super Song, eine super Inszenierung, einfach großartig. Liebe Grüße.
0: Also Papa Basti war begeistert vom ESC, ist live dabei gewesen. Noch mehr Eindrücke vom ESC und Basti gibt es auf seinen Social-Media-Kanälen. Und jetzt gibt es hier bei uns den Siegersong des ESCs 2026. Hier ist Dara mit Babaranga.

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2: Lass uns mal auf das gucken, was heute Morgen wichtig ist. Darüber wird in Nienburg und im Landkreis aktuell so gesprochen. Die Jugendratswahl in Nienburg, die geht in die entscheidende Phase. In Nienburg beginnt nämlich heute die Urnenwahl, um den neuen Jugendrat zu bestimmen. Nachdem die Jugendlichen jetzt bereits online abgestimmt haben, kann man

0: Heute von 15 bis 18 Uhr im Jugendhaus Nienburg und morgen zur selben Zeit nochmal im Jugendhaus in Langdamm abstimmen, Mittwochabend. Da ist denn die öffentliche Auszählung und dann wird der neue Jugendrat bekannt gegeben. Der Jugendrat vertritt die Interessen junger Menschen gegenüber der Politik und auch der Verwaltung. Bereits seit 10 Jahren gibt es Weserbeats. Die diesjährige Veranstaltung findet nächsten Sonnabend in Holthofer Freibad statt. Das Festival setzt sich seit 10 Jahren dafür ein, dass Demokratie, Toleranz und Vielfalt gelebt wird. Besucherinnen und Besucher, die können sich auf viel Live-Musik und ein buntes Rahmenprogramm freuen. Wer mit dem Bus unterwegs ist, der muss sich auf Einschränkungen einstellen, denn der Zopp, der wird saniert. Die Busstiege A, B und C, die bleiben bis Ende August gesperrt. Der Verkehrsservice Landkreis Nienburg, der hat Ersatzhaltestellen eingerichtet. Für zahlreiche Regionalbuslinien gelten deswegen auch geänderte Baustellenfahrpläne. Das war das Neueste aus der Region. Nachrichten aus Deutschland und der Welt bei uns immer zur vollen Stunde.
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0: Jetzt gerade mal nicht, aber heute Nachmittag, da kann es immer wieder mal Regen geben. Am späten Nachmittag kann es einmal so ein klein bisschen grummeln und es soll dann Gewitter geben. Mal gucken, was draus wird. 16 Grad, das sind unsere tageshöchste Werte heute. Sind wir gar nicht mehr so weit von weg. 13, die haben wir aktuell gemessen hier bei uns vorm Studio.
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0: Wir gucken mal zu euch auf die Straße, mal sehen, was da jetzt aktuell so los ist. Schönen guten Tag, Autofahrer. Da sehen wir, das läuft auf den Straßen, da ist nichts los. Falls ihr irgendwas seht, das nicht auf die Straße gehört, würde ich sagen, sagt uns ganz einfach Bescheid. Eine WhatsApp oder eine Sprachnachricht an 050 21 40 30. Gute Fahrt.
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0: Guten Morgen, das ist er, der Montagvormittag. 3 Minuten nach 11 haben wir es mittlerweile. Und jetzt mit Musik von Sarah Larsen, Midnight Sun. Ab für die Mitternachtssonne sehen, naja, in Skandinavien wird es ja bald nicht mehr dunkel, nicht? Aber hier bei uns, abends irgendwann, ist es dunkel, bleibt länger hell jetzt im Sommer. Midnight Sun, Sarah Larsen, bitteschön.

Mal gut, dass wir euch haben. Ich habe ja eben gerade erzählt, dass da zum Beispiel am Bahnhof Nienburg bzw. am Zopp die Bussteige A, B und C gesperrt sind. Davon sind natürlich auch die Taxen betroffen. Das hat Hilde gerade geschrieben, die ist nämlich Taxifahrerin. Auch die bekannten Taxiplätze, die sind am Nienburger Bahnhof gesperrt. Hilde, wenn du uns jetzt noch verraten könntest, wo die Taxen stattdessen stehen, dann haben wir auf jeden Fall eine gute Serviceleistung für unsere Hörer. Weil es ist ja immer einer, der vom Bahnhof irgendwie dann mit dem Taxi irgendwie nach Hause möchte. Die stehen halt nicht da, wo die sonst immer stehen. Aber die große Frage ist doch, wo stehen die dann? Ah, das finden wir auch noch raus im Verlauf dieser Sendung. Haben wir noch ein bisschen Zeit, ist ja gerade mal 10.37 Uhr.

Neue Musik von den Rolling Stones in the Stars auf Radio Mittelweser. Ich habe ja eben gerade erzählt, die Bauarbeiten am Zopp hier bei uns in Nienburg, die Bussteige A, B und C, die sind ja da betroffen, die sind gesperrt bis Ende August und davon sind ja auch die Taxen betroffen. Die stehen ja sonst eigentlich immer quasi auf der anderen Seite da beim Busstieg A, B und C, wo die Busse quasi stehen. Und da hat Hilde sich gerade gemeldet, sie sagt, ja, die Taxen, die müssen auch ein Stück weiter parken. Die parken jetzt nämlich da, wo die normalen Autos stehen. Also quasi da, wenn du vom Arbeitsamt kommst, dann quasi aus dem Parkhaus rauskommst, da stehen dann die Taxen. Allerdings nicht mehr so viel, sondern da ist nur Platz für zwei Taxen aktuell. Also da ist dann auch ein bisschen Engpass, was die Taxen angeht. Aber zwei stehen da noch da, wo auch die normalen Autos parken.

Dancing Boon, Sorry I'm Here for Someone Else auf Radio Mittelwitz. Es ist der Montagvormittag, 10 Uhr und mittlerweile 48 Minuten. Ist der Montag gefühlt auch schon wieder halb rum. Und manchmal haben sie das Gefühl, an so Tagen, wo du richtig was um die Ohren hast, da rennt die Zeit so und dann denkst du, oh, das schaffe ich gar nicht, was ich noch alles vorhabe. Und dann gibt es so Tage, da sitzt du da und denkst du, oh, 10 nach 10, Viertel nach 10, 20 nach 10. Läuft die Zeit eigentlich an einigen Tagen schneller als an anderen? Das ist eine gute Frage. Es ist aber tatsächlich erwiesen wissenschaftlich, dass umso älter man wird, man tatsächlich ein anderes Zeitgefühl hat und die Zeit wirklich anders und teilweise auch schneller läuft. Das liegt aber daran, dass unser Gehirn gar nicht mehr so viel zu verarbeiten hat. Wenn man jung ist, dann hat man natürlich noch ganz viele neue Eindrücke. Man sieht immer wieder mal was Neues. Und im Alter, da wird halt selektiert. Das hat man irgendwie schon mal erlebt. Also wird das gar nicht mehr so für voll genommen. Und das wird dann quasi nur so abgespielt. Aber natürlich kriegst du auch im Alter nochmal so das ein oder andere Neue zu sehen.

Risk It All, die neue von Bruno Mars, klingt irgendwie so ein bisschen wie in einer Tapas-Bar oder wie auf so einem sonnigen Terrassendeck oder irgendwie so, dass man irgendwie so im schönen abends im Garten sitzt, die Sonne geht unter, man hat vielleicht irgendwie sich einen Grill angemacht und im Hintergrund läuft dieses entspannte Ding von Bruno Mars, Risk It All. Das hier, das ist nicht ganz so entspannt, aber da haben die Jungs von Hertz gesagt, hier, Timon, kannst du da mal so ein klein bisschen was machen? Da hat Timon gesagt, na klar, das kann ich. Ich habe da meinen typischen 80er-Beat, also Timon ist übrigens Purple Disco Machine. Hier ist er gemeinsam mit Hertz und Wonderful Life. Na, 2025-Version.

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1: Ich bin Katrin Müller. In der Debatte um Entlastungen hat sich Bundeswirtschaftsministerin Katharina Reiche für eine baldige Senkung der Stromsteuer ausgesprochen. Das müsse kommen, sobald im Haushalt Spielräume dafür da seien, sagte Reiche der Rheinischen Post.
2: Bisher wurde die Stromsteuer nur für die Industrie, das produzierende Gewerbe sowie die Land- und Forstwirtschaft gesenkt, nicht aber für die privaten Haushalte und alle Unternehmen. Bundeskanzler Merz und Finanzminister Klingbeil begründeten diese Entscheidung mit Haushaltszwängen. Angesichts der Kosten von 5,4 Milliarden Euro konnten sich die Koalitionspartner nicht auf eine Gegenfinanzierung einigen. Aus Berlin, Dirk Zeitler.
1: US-Präsident Donald Trump droht mit einer Wiederaufnahme des Kriegs gegen den Iran. Für den Iran ticke die Uhr und sie sollten sich besser schnell bewegen, sonst werde von ihnen nichts mehr übrig bleiben, schrieb Trump auf der Plattform Truth Social. Der US-Verbündete Israel stellt sich bereits auf einen möglichen Neubeginn der gemeinsamen Angriffe im Iran ein. Ideen gegen Behördenfrust gesucht. Bürger können jetzt selbst mitentscheiden, wie der Staat einfacher und moderner werden soll. Unter dem Titel Deutschland, was geht, hat das Bundesdigitalministerium zum ersten bundesweiten Bürgerhackathon aufgerufen.
3: Der Bund will wissen, woran es konkret hakt, heißt es. Bis 14. Juni sollen Bürgerinnen und Bürger am Telefon oder online Ideen liefern, um alltagsnahe Probleme, beispielsweise bei Steuern und Sozialleistungen, zu lösen. Ab Juli wird dann über die Ideen abgestimmt und es werden umsetzbare Konzepte daraus gemacht. Die vielversprechendsten Ansätze sollen dann im Folgejahr direkt in die Bundesverwaltung integriert werden, lautet das offizielle Versprechen. Als Vorbild des Projekts dient Taiwan, wo Bürgerbeteiligung schon länger im Kampf für mehr Digitalisierung und gegen Bürokratie eingesetzt wird. Tanja Wagner, Nachrichtenredaktion.
1: Zur Fußball-Weltmeisterschaft wird es in Berlin anders als in früheren Jahren keine Fanmeile mit einer Übertragung der Spiele am Brandenburger Tor geben. Auf der Straße des 17. Juni sei zur WM 2026 keine Fanmeile geplant, hieß es auf dem Internetportal berlin.de. Dabei handelt es sich offenbar um eine Korrektur einer früheren Mitteilung. Die WM wird vom 11. Juni bis 19. Juli in den USA, Kanada und Mexiko ausgetragen. Die Uhrzeiten für die Spiele liegen in deutscher Zeit am Abend und zum Teil in der Nacht.
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5: In Nienburg und umzu, da gibt es in den nächsten Tagen so einen Mix aus Sonne und Wolken. Dabei muss heute mit vereinzelten Gewittern gerechnet werden. Auch morgen und am Mittwoch, da fällt immer wieder mal Regen. Die Temperaturen, die liegen so zwischen 16 und 19 Grad. Heute und auch am Mittwoch, da weht dazu dann auch noch ein böiger bis auffrischender Wind.
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5: Wir gucken zu euch auf die Straße, auf die A2 Braunschweig in Richtung Hannover. Zwischen Peine und Lehrte Ost, 5 Kilometer stockender Verkehr in der Baustelle, dauert hier 45 Minuten länger. Hier ist aktuell nur eine Spur frei. Vorsicht, ein liegen gebliebener Lastwagen auf der A7 Hannover in Richtung Hamburg in Höhe Thieshope, dort in der Ausfahrt. Hier ist ein Lastwagen liegen geblieben. Haben wir noch einen Blitzer für euch irgendwo rumstehen? Nö, haben wir keinen gesehen. Falls ihr einen seht, 050 21 40 30. Gute Fahrt.
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5: Es geht rein in die letzte Stunde meiner Sendung an diesem Montag mit Musik von Alanis Morissette. Das ist Join You. Ich bin Chris Benning. Hi.

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Ab heute werden die Presslufthammer und die Schaufeln kräftig geschwungen, ne? Denn die Bauarbeiten am Nienburger Zopp, die laufen noch bis Ende August, ist dann auch der Busbahnhof komplett gesperrt. Was ändert sich eigentlich für andere Verkehrsteilnehmer, die nicht mit dem Bus unterwegs sind? Unter anderem gibt es Ersatzstellflächen für Taxen, die entstehen zwischen dem Bahnhof und dem Parkhaus. Außerdem müssen wir mit einer Fahrbahnverengung im Bereich der Bahnhofstraße rechnen. Also wer sich auskennt, der wird gebeten, wenn man da nicht unbedingt vorbei muss, während der Bauarbeiten diesen Bereich weiträumig zu umfahren.

brauche mal so ein bisschen Social-Media-Nachhilfe von euch. Mir hat eben gerade jemand ein Video geschickt, das ist so ein Tanzvideo. Und da haben sie die Musik einfach ausgetauscht und dann tanzen die Leute halt zu Volksmusik. So, das sind aber irgendwelche Gothics oder was, keine Ahnung. So, und da habe ich dann drunter geschrieben, lol. So, und die Frage ist doch, sagt man eigentlich noch lol? Wenn man das einer von euch beantworten kann, 050 21 40 30. Ansonsten fragen wir hier im Studio die Experten gleich.

So, bevor ich heute Abend nicht schlafen kann, habe ich mich mal ganz kurz schlau gemacht, ob man denn heute immer noch LOL sagt bzw. schreibt. Und die ganz klare Antwort ist ja, denn in der schriftlichen Kommunikation kommt das immer noch sehr häufig vor. Das ist quasi so ein Standardakronym, vor allen Dingen im Internetjargon. Das hat sich irgendwie etabliert und ist fester Bestandteil zum Beispiel der Chatkultur. Im Chat, da wird sehr gern das LOL nach wie vor verwendet, oft aber auch sehr beiläufig, wie so ein Haha zum Beispiel, um deine Aussage locker zu machen oder halt Sympathie zu zeigen. Auch auf Groß- und Kleinschreibung sollte man da achten. Entweder machst du es komplett klein, das wirkt meistens so ein klein bisschen entspannter. Große Buchstaben oder die Verlängerung mit drei O's werden oft für besonders lustige Momente oder auch für so sarkastisch verwendet. Alternativen sind dann da auch die Möglichkeit, dass du irgendwelche lustigen Emojis oder so schickst, ne? Oder einfach nur hahaha schreibst. Aber wie ist es im echten Leben eigentlich? Also wenn dir da einer was Lustiges erzählt, sagst du dann auch LOL? Ja, doch. Aber das ist dann meistens doch eher höchst ironisch gemeint. Hier dominiert tatsächlich so eine Abkürzung. Da sagst du einfach, lustig, aber also ich habe noch keinen gesehen, muss ich auch ganz ehrlich sagen. Wenn ich irgendwas Lustiges erzählt habe, dann machen die hahaha, wie wüsste ich oder so. Aber dass sie dann sagen, LOL, das ist mir jetzt noch nicht aufgefallen. Hi.

0: Lass uns mal eben auf das gucken, was wichtig ist. In Nienburg, da geht nun die heiße Phase der Jugendratwahl los. Online ist abgestimmt worden. Heute und morgen, da kann noch in den Jugendhäusern abgestimmt werden. Heute von 15 bis 18 Uhr im Jugendhaus in Nienburg, morgen dann in Langdamm. Am Mittwochabend, da ist dann die öffentliche Auszählung. Der Jugendrat, der vertritt die Interessen junger Menschen gegenüber der Politik und auch der Verwaltung. 10-jähriges Jubiläum feiert das Weserbeats. Das geht nächstes Wochenende dann in die 10. Runde. Das Open Air Festival startet im Freibad am Dobben. Der Eintritt ist frei. Es gibt ein buntes Live-Musikprogramm und ein buntes Rahmenprogramm. Und Busfahrgäste, die müssen sich auf Einschränkungen einstellen, denn am ZOB, da werden die Bussteige A, B und C renoviert. Der komplette ZOB ist gesperrt und auch die Bahnhofstraße ist da verengt. Ersatzhaltestellen und Fahrpläne sind eingerichtet.
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0: Na, jetzt kommt mal so ein ganz klein bisschen Sonne raus. Na, Sonne aber heute eher Mangelware. 2 Stunden Sonne heute auf den ganzen Tag verteilt. Da kommt mal wieder ein Regengebiet auf uns zu. Das wird dann nachher im Verlauf des Tages bei uns ankommen. Denn am Nachmittag, da fällt dann Regen. Am späten Nachmittag, da kann es ein bisschen grummeln. Örtlich mit Gewittern ist da zu rechnen. Dann geht's nachmittags mit Regen weiter. Der geht auch rein bis in den Abend. Dann lockert es aber so ein klein bisschen auf. Es geht von 16 auf maximal 10 Grad nach unten. Aktuell, da haben wir 13 Grad gemessen bei euch in Stolzenau.
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0: Wir gucken mal zu euch auf die Straße, mal sehen, was da los ist. Auf der A7 Hannover in Richtung Hamburg, da ist ein Liegenbleiber, ein LKW ist liegen geblieben in Höhe Thieshope, dort in der Ausfahrt. Ansonsten ist nichts los. Wenn ihr irgendwas seht, einen Stau, einen Blitzer oder irgendwas anderes, was nicht auf die Straße gehört, sagt Bescheid. 050 21 40 30. Gute Fahrt.
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0: Mal kurz rechnen. Oh, so eine gute halbe Stunde haben wir jetzt noch. Ne? Ich würde sagen, wir starten mit einfach guter Musik in diesen Montagvormittag. Kommt jetzt aus der Nachbarschaft. Hier ist Neighborhood Sweater Weather. Ich bin Chris Benning. Moin.

Kleiner Fun Fact zu dem Song, der hier gleich kommt. Das war eigentlich ein Glückstreffer, dass er den da für den Background bekommen hat. Die Dire Straits, die haben Money for Nothing rausgebracht. Und da ist ja am Anfang immer diese Stimme im Hintergrund zu hören, die singt I want my MTV. So komme ich gar nicht wieder. So, und wenn man da genau hinhört, dann sagt man sich, warte mal, diese Stimme, die da immer singt, I want my MTV, kommt mir doch irgendwie bekannt vor. Das ist Sting, der war nämlich zufällig im selben Studio wie die Dire Straits, als Money for Nothing aufgenommen wurde. Und dann ist Mark Knopfler dahin, hat gesagt, hier Sting, hast du Bock eben mal kurz zu singen hier, I want my MTV? Hat Sting gesagt, klar, mach ich. Und fertig ist das Ding. Hier sind die Dire Straits und ein klein bisschen Sting, Money for Nothing. Pass auf, singt er gleich, I want my MTV, pass auf. Da war das Ding auch schon.

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Immer schön vorsichtig fahren, drive safe, Miles Smith und Neil Horan auf Radio Mittelweser. Das ist der Montagvormittag und heute ist unter anderem Tag des Käsesoufflés oder auch besuche mal deine Verwandten-Tag. Ne? Wahrscheinlich hat der eine oder andere von euch am langen Wochenende seine Verwandten besucht, war ja das Himmelfahrtswochenende. Nächste Woche ist ja wieder so eine kurze Woche, da ist ja der 25. Mai und das ist ja der Pfingstmontag und der ist sportlich gesehen für den Landkreis Nienburg enorm wichtig, weil da steigt das Kreispokalfinale, aber nicht nur eins. Da geht er morgen schon los um 10 mit dem ersten Spiel. Da trifft die Altliga von Drakenburg auf die Altliga von Langdamm. Dann sind die alten Herren noch dran, die Frauen sind dabei. Und dann nachmittags steigt das große Finale dann zwischen Stöckse und Hasberg. Also da mal gucken, wer letzten Endes Kreispokalsieger wird. Ein toller Fußballtag in Marklohe steht da dann auf dem Programm.

Gönnt ihr euch ab und zu auch mal so ein bisschen zum Knabbern zwischendurch so eine Tüte Studentenfutter? Aber was sagt das Studentenfutter eigentlich über einen aus? Da hat man ja auch so seine Lieblinge. Wer zum Beispiel gerne Cashewkerne isst, also diese Cashewdinger, der hat entweder sein Leben komplett im Griff oder absolut gar nicht, sagt man. Wer dann eher so sagt, ja, ich bin so der Haselnussfreak, ne? Da würde ich eher sagen, okay, bist du doch eher das Eichhörnchen. Aber wie ist es denn, wenn jetzt einer sagt, ah, die Mandeln sind doch einfach das Beste? Du hast wahrscheinlich eine Trinkflasche mit Zeitmarkierung. Okay, kann man auch machen, ne? Dann sind es natürlich die Leute wie ich zum Beispiel, die essen am liebsten die Rosinen. So, und da sagt dieses Studentenfutter-Orakel, also Leute, die die Rosinen rauspicken, das sind die völligen Psychopathen. Und wenn du sagst, nee, Walnuss, da kaue ich ganz gerne drauf rum. Also du bist auch Psycho, aber du magst es halt eher lecker. Also die Leute, die Rosinen gerne essen und auch die Walnuss, die haben so ein klein bisschen, ja, die Kontrolle verloren, sagt zumindest ein nicht ganz ernst gemeintes Studentenfutter-Orakel.

0: Steppin' Out. So ganz langsam gehe ich auch aus diesem Studio raus. Gleich nach 12 geht es weiter mit dem Kollegen Egon Garding und seinem Stadtgeflüster. Ich bin Chris Benning, wir hören uns dann morgen früh ab 6 wieder. Bis dahin müssen wir nur einen Gefallen tun, ne? Einfach kein Blödsinn machen, weil ich kriege das eh raus.
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1: Ich bin Katrin Müller. Deutschland dürfte in den kommenden Jahren mehr CO2 verursachen als eingeplant, was dem Klima schadet. Die Anstrengungen der Bundesregierung beim Klimaschutz reichen nicht aus, schreibt der Expertenrat für Klimafragen in seinem in Berlin veröffentlichten neuesten Gutachten.
2: Der Expertenrat für Klimafragen berät die Regierung unabhängig und sieht bei der Regierung jetzt dringenden politischen Handlungsbedarf. Die derzeitigen Prognosen der Regierung, wie viel Treibhausgase Deutschland in den kommenden Jahren ausstoße, seien zu optimistisch, vor allem in den Bereichen Energie und Gebäuden. Auch weil es zusätzliche Risiken gäbe, etwa die aktuelle Reform des Heizungsgesetzes. Längerfristig sei es unwahrscheinlich, dass Deutschland sein Ziel erreiche, bis 2045 klimaneutral zu sein. Aus Berlin, Ronny Tochau.
1: Bundeswirtschaftsministerin Katharina Reiche hat sich für eine baldige Senkung der Stromsteuer ausgesprochen. Das müsse kommen, sobald im Haushalt Spielräume dafür da seien, sagte Reiche der Rheinischen Post. Die Bundesregierung hatte im Koalitionsvertrag eine Senkung der Stromsteuer für alle auf das europäische Mindestmaß angekündigt. Bisher wurde sie aber nur für die Industrie, das produzierende Gewerbe sowie die Land- und Forstwirtschaft reduziert. Gar nicht mehr so Veggie. Die Produktion von Fleischalternativen in Deutschland ist nach langem Boom erstmals gesunken. Statt Veggie-Burger und Tofu-Wurst wird laut Bundesstatistik dagegen wieder mehr echtes Fleisch gegessen.
3: Ob aus Erbsenprotein, Seitan oder Tofu, fast 125.000 Tonnen Fleischersatz wurden im vergangenen Jahr hier in Deutschland hergestellt, etwas weniger als zuvor. Veggie-Schnitzel und Co. sind in den letzten Jahren zwar beliebter geworden, denn sich vegan zu ernähren liegt im Trend, dennoch bleiben sie am Fleischmarkt ein Nischenprodukt. Denn die Fleischproduktion liegt gemessen am Umsatz rund 70 Mal höher. Gleichzeitig ist auch der Fleischkonsum in Deutschland leicht gestiegen, auf fast 55 Kilo pro Kopf im Jahr. Tanja Wagner, Nachrichtenredaktion.
1: Zur Fußball-Weltmeisterschaft wird es in Berlin anders als in früheren Jahren keine Fanmeile mit einer Übertragung der Spiele am Brandenburger Tor geben. Auf der Straße des 17. Juni sei zur WM 2026 keine Fanmeile geplant, hieß es auf dem Internetportal berlin.de. Die WM wird vom 11. Juni bis 19. Juli in den USA, Kanada und Mexiko ausgetragen. Die Uhrzeiten für die Spiele liegen in deutscher Zeit am Abend und zum Teil in der Nacht.
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5: Ein herzliches Willkommen zu meiner heutigen Sendung, dem Stadtgeflüster 103 am 18. Mai. Auch das reimt sich wieder. Meine Themen heute: mit Musik helfen, eine ganz interessante Geschichte. Dann sprechen wir über die Arbeitslosenzahlen des Vormonates, über Camper Organspende, das ist eine Veranstaltung vor und in den Helios-Kliniken, und es gibt Kabarett. Ingrid Kühne kommt nach Nienburg. Ich wünsche euch gute Unterhaltung.

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mit Musik helfen unter diesem Motto ist es Ende November in Nienburg nicht nur klangvoll, sondern auch bewegend. Das Polizeiorchester Niedersachsen lädt gemeinsam mit der Polizeiakademie, dem Rotary Club Nienburg-Neustadt und der Polizeiinspektion Nienburg-Schaumburg zu einem ganz besonderen Benefizkonzert ein. Termin ist Dienstag, der 24. November um 19 Uhr. Seit über 100 Jahren ist das Polizeiorchester Niedersachsen so etwas wie die musikalische Visitenkarte der Polizei im Land. Rund 40 professionelle Musikerinnen und Musiker stehen hier auf der Bühne und liefern ein Programm, das beeindruckt. Von klassischer Musik über Swing bis hin zu Pop und Rock, ein Mix, der nicht nur musikalisch vielseitig ist, sondern auch generationsübergreifend begeistert. Ein besonderer Höhepunkt des Abends die Sängerin Shirin Adam aus Braunschweig. Mit ihrer warmen, facettenreichen Stimme und ihrer starken Bühnenpräsenz sorgt sie für echte Gänsehautmomente. Ihre Wurzeln liegen in Kenia und genau diese kulturelle Vielfalt spiegelt sich auch in ihrer Musik wieder. Ob Jazz, Soul oder Pop, Shirin Adam verbindet Emotion, Authentizität und musikalische Klasse. Auf der Bühne stand sie bereits mit großen Namen wie Roger Cicero und Michael Schulte und bringt diese Erfahrung jetzt nach Nienburg. Doch dieses Konzert ist mehr als ein musikalischer Genuss. Es ist ein Abend, der auch zum Innehalten einlädt. Der gesamte Erlös kommt der Jugend- und Bildungsarbeit der Dokumentationsstelle Pulverfabrik Liebenau zugute. Ein Ort mit schwerer Geschichte. Während des Zweiten Weltkriegs mussten dort Zwangsarbeiterinnen und Zwangsarbeiter unter unmenschlichen Bedingungen für das NS-Regime arbeiten. Heute erinnert eine Gedenk- und Bildungsstätte an diese Schicksale und sorgt dafür, dass die Erinnerung wach bleibt. So verbindet dieser Abend Musik und Geschichte, Klang und Erinnerung und die Möglichkeit, mit Kultur ganz konkret etwas zu bewegen. So, zu den Karten. Es gibt die Karten online unter theater.nienburg.de oder per E-Mail an theaterkasse@nienburg.de oder direkt an der Theaterkasse im Stadtkontor. Ein Abend, der unter die Haut geht und gleichzeitig Gutes tut. Der Termin nochmal, der 24. November um 19 Uhr, aber jetzt schon Karten vorbestellen.

Die Arbeitslosigkeit im Bezirk der Agentur für Arbeit Nienburg-Verden ist im April erneut gesunken. In den drei Landkreisen Diepholz, Nienburg und Verden waren insgesamt 12.973 Menschen arbeitslos gemeldet. Das sind 217 weniger als im Vormonat. Im Vergleich zum Vorjahr liegt die Zahl allerdings leicht höher, und zwar um 181 Personen. Ein genauer Blick zeigt vor allem im Bereich der Arbeitslosenversicherung, also im sogenannten Rechtskreis SGB III, ist die Zahl der Arbeitslosen gesunken. Hier waren 5.662 Menschen gemeldet, 166 weniger als im Vormonat. Gleichzeitig liegt dieser Wert deutlich über dem Niveau des Vorjahres, anders im Bereich der Grundsicherung, also bei den Jobcentern. Dort wurden 7.311 Arbeitslose gezählt, ebenfalls ein Rückgang gegenüber dem März und sogar deutlich weniger als im April 2025. Insgesamt betreuen die Jobcenter damit rund 56% aller Arbeitslosen. Für die Entwicklung gibt es eine saisonale Erklärung. Christoph Tietje, Vorsitzender der Geschäftsführung der Arbeitsagentur Nienburg-Verden, spricht von einem üblichen Frühjahrseffekt. Gerade witterungsabhängige Branchen stellen aktuell wieder verstärkt Personal ein. Im April meldeten sich insgesamt 2.782 Menschen neu arbeitslos. Gut ein Drittel davon kam direkt aus einer Beschäftigung. Die Arbeitslosenquote blieb unverändert bei 4,8% und liegt damit leicht über dem Vorjahreswert von 4,7%. Auch im Landkreis Nienburg ist die Arbeitslosigkeit gesunken. Hier waren 4.151 Menschen ohne Job, 90 weniger als im Vormonat. Die Arbeitslosenquote liegt bei 6,1% und damit weiterhin über dem Durchschnitt der Region. Sowohl bei der Arbeitsagentur als auch beim Jobcenter gingen die Zahlen leicht zurück. Die Unternehmen meldeten 181 neue Stellen. Aktuell sind 978 Arbeitsangebote offen. Insgesamt zeigt sich, der regionale Arbeitsmarkt profitiert im Frühjahr von saisonalen Effekten. Gleichzeitig bleibt die Nachfrage nach Arbeitskräften hinter dem Niveau des Vorjahres zurück.

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Organspende zum Anfassen und Nachfragen. Am Dienstag, dem 2. Juni, macht die Camper-Tour des Netzwerks der Transplantationsbeauftragten der Region Nord Halt bei den Helios-Kliniken Mittelweser in Nienburg. Von 14.30 Uhr bis 17 Uhr lädt das Team im Foyer zum offenen Dialog ein. Vor Ort sind unter anderem Experten der Deutschen Stiftung Organtransplantation, der Deutschen Gesellschaft für Gewebetransplantationen sowie der Klinik selbst. Ziel der Aktion ist es, im Vorfeld des Tages der Organspende am 6. und 7. Juni über ein Thema zu informieren, das viele Menschen beschäftigt, aber oft mit Unsicherheit verbunden ist. Mit einem umgebauten Campervan touren die Organisatoren durch Norddeutschland, um an öffentlichen Orten möglichst unkompliziert ins Gespräch zu kommen. Besonders eindrücklich dürfte der Besuch von Jörg Böckelmann werden, der Spender, Herzempfänger und Gründer des Vereins Pulslos Leben, berichtet in Nienburg von seiner persönlichen Geschichte und darüber, wie lebensentscheidend Organspenden sein können. Auch der Transplantationsbeauftragte Juri Ungemach und der ärztliche Direktor Dr. Michael Stalp betonen die Bedeutung transparenter Aufklärung und laden ausdrücklich zur Teilnahme ein. Die Veranstaltung ist öffentlich und kostenlos. 2. Juni von 14.30 Uhr bis 17 Uhr in und vor den Helios-Kliniken.

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0: yourself.
1: Ja, aber ohne mich. So heißt das neue Soloprogramm von Kabarettistin Ingrid Kühne, die am Donnerstag, den 4. Juni, im Theater Nienburg um 20 Uhr gastiert. Die Niederrheinerin ist seit Jahren mit ihrem freundlichen, trockenen Humor erfolgreich unterwegs. In ihrem neuen Programm nimmt sie sich den ganz normalen Alltag vor und all das, was sich ständig verändert und manchmal einfach nur Kopfschütteln auslöst. Zum Beispiel, wenn plötzlich Flaschendeckel an den Flaschen hängen bleiben müssen. Oder wenn es um Politik geht, ein Thema, das Ingrid Kühne lieber elegant meidet. Statt Streit und Lärm gibt es bei ihr Beobachtungen aus dem echten Leben, leicht pointiert und sehr nah am Publikum. Auch wenn sie vieles kritisch anschaut, bleibt sie ihrem Stil treu. Nicht laut, nicht böse, nicht schimpfen, sondern einfach komisch. Und genau darauf darf sich das Publikum in Nienburg freuen. Karten gibt es noch an der Theaterkasse oder aber telefonisch unter Nienburg 873 56. Nienburg 873 56.

0: Und das war's mal wieder. Das Stadtgeflüster 103 heute am 18.05. Meine Themen mit Musik helfen. Die Arbeitslosigkeit des Vormonates, die Camper, Organspende mit der Helios-Klinik und das Kabarett Vorankündigung Ingrid Kühne kommt nach Nienburg. Ich hoffe, es hat euch gefallen. Wünsche euch all the best für diesen Tag und sage bye bye. Bis zum nächsten Mal. Ich bin Egon Garding.
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1: Ich bin Katrin Müller. Die Anstrengungen der Bundesregierung beim Klimaschutz reichen nach Einschätzung eines wichtigen Beratergremiums nicht aus. Die Wirkung des jüngst von Umweltminister Schneider vorgestellten Klimaschutzprogramms dürfte deutlich geringer ausfallen als von der Bundesregierung angenommen. Das schreibt der Expertenrat für Klimafragen in seinem neuesten Gutachten. Selbst wenn das Programm komplett umgesetzt würde, werde keines der Ziele für das Jahr 2040 erreicht, so der Expertenrat, ein unabhängiges Beratergremium der Bundesregierung. In der Debatte um Entlastungen hat sich Bundeswirtschaftsministerin Katharina Reiche für eine baldige Senkung der Stromsteuer ausgesprochen. Das müsse kommen, sobald im Haushalt Spielräume dafür da seien, sagte Reiche der Rheinischen Post.
2: Bisher wurde die Stromsteuer nur für die Industrie, das produzierende Gewerbe sowie die Land- und Forstwirtschaft gesenkt, nicht aber für die privaten Haushalte und alle Unternehmen. Bundeskanzler Merz und Finanzminister Klingbeil begründeten diese Entscheidung mit Haushaltszwängen. Angesichts der Kosten von 5,4 Milliarden Euro konnten sich die Koalitionspartner nicht auf eine Gegenfinanzierung einigen. Aus Berlin, Dirk Zeitler.
1: Ideen gegen Behördenfrust gesucht. Bürger können jetzt selbst mitentscheiden, wie der Staat einfacher und moderner werden soll. Unter dem Titel Deutschland, was geht, hat das Bundesdigitalministerium zum ersten bundesweiten Bürgerhackathon aufgerufen.
3: Der Bund will wissen, woran es konkret hakt, heißt es. Bis 14. Juni sollen Bürgerinnen und Bürger am Telefon oder online Ideen liefern, um alltagsnahe Probleme, beispielsweise bei Steuern und Sozialleistungen, zu lösen. Ab Juli wird dann über die Ideen abgestimmt und es werden umsetzbare Konzepte daraus gemacht. Die vielversprechendsten Ansätze sollen dann im Folgejahr direkt in die Bundesverwaltung integriert werden, lautet das offizielle Versprechen. Als Vorbild des Projekts dient Taiwan, wo Bürgerbeteiligung schon länger im Kampf für mehr Digitalisierung und gegen Bürokratie eingesetzt wird. Tanja Wagner, Nachrichtenredaktion.
1: Die Produktion von vegetarischen oder veganen Fleischalternativen in Deutschland ist nach langem Boom erstmals leicht gesunken. Im vergangenen Jahr wurden rund 125.000 Tonnen Fleischersatzprodukte hergestellt, etwas weniger als im Vorjahr, wie das Statistische Bundesamt mitteilte. Gleichzeitig wurde wieder mehr Fleisch gegessen. Pro Person stieg der Konsum von Steaks, Wurst und Aufschnitt 2025 nach vorläufigen Angaben leicht auf etwa 55 Kilo pro Person.
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4: Willkommen in eurer musikalischen Auszeit am frühen Mittag. Ich bin India Kulik. Egal, ob ihr gerade im Büro sitzt, auf dem Hof arbeitet oder gemütlich zu Hause seid, wir liefern euch den Soundtrack für die nächste Stunde. Einfach zurücklehnen und genießen. Ja.

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Falls ihr gerade im Büro sitzt, im Garten werkelt oder euch eine Pause gönnt, bleibt gern bei uns. Wir versorgen euch mit guter Musik für einen entspannten Nachmittag im Landkreis Nienburg. Ich bin India Kulig und ihr hört Radio Mittelfranken.

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hört die Nachmittagssendung hier bei uns im Landkreis Nienburg. Keine langen Worte, nur gute Musik. Und genau damit machen wir jetzt auch weiter. Ich bin India Kulik und ihr hört Radio Mittelweser. 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
1: Ich bin Thomas Bleskin. Deutschland dürfte in den kommenden Jahren mehr CO2 verursachen als eingeplant. Die Anstrengungen der Bundesregierung beim Klimaschutz würden nicht ausreichen, schreibt der Expertenrat für Klimafragen in seinem neuesten Gutachten.
2: Der Expertenrat für Klimafragen berät die Regierung unabhängig und sieht bei der Regierung jetzt dringenden politischen Handlungsbedarf. Die derzeitigen Prognosen der Regierung, wie viel Treibhausgase Deutschland in den kommenden Jahren ausstoße, seien zu optimistisch, vor allem in den Bereichen Energie und Gebäuden. Auch weil es zusätzliche Risiken gäbe, etwa die aktuelle Reform des Heizungsgesetzes. Längerfristig sei es unwahrscheinlich, dass Deutschland sein Ziel erreiche, bis 2045 klimaneutral zu sein. Ronny Tochau, Berlin.
1: Bundesinnenminister Alexander Dobrindt will die Kapazitäten beim Zivilschutz für den Kriegs- und Anschlagsfall massiv ausbauen. Der Bild-Zeitung sagte Dobrindt, man werde beim Bevölkerungsschutz und der zivilen Verteidigung aufrüsten.
3: Es geht um ein Sonderprogramm in Höhe von 10 Milliarden Euro. Die Mittel sollen in zusätzliche Ausrüstung, Gebäude sowie Personal und Technik fließen, etwa beim Technischen Hilfswerk. Angeschafft werden sollen mit dem Geld unter anderem Spezialfahrzeuge und Feldbetten. Zuvor hatten die großen Hilfsorganisationen eine Zeitenwende im Zivilschutz gefordert. Derzeit werde ehrenamtlichen Helfern teils Material zur Verfügung gestellt, mit dem schon ihre Großeltern gearbeitet hätten, sagte DRK-Präsident Gröhe der Süddeutschen Zeitung. Dirk Zeitler, Berlin.
1: Rund 7 Wochen nach dem lange unbemerkt gebliebenen Ausbruch des Hunter-Virus auf der Hondius ist das Kreuzfahrtschiff in die Niederlande zurückgekehrt. Laut einem dpa-Reporter machte das Schiff heute im Hafen von Rotterdam fest. An Bord waren nach Angaben der Reederei eine Restbesatzung von 25 Seeleuten sowie ein Arzt und eine Pflegekraft. Auch die Leiche der auf See gestorbenen deutschen Frau wurde mit nach Rotterdam gebracht. Die Produktion von vegetarischen oder veganen Fleischalternativen in Deutschland ist nach einem langen Boom erstmals leicht gesunken. Im vergangenen Jahr wurden laut Statistischem Bundesamt 1,2% weniger produziert als im Vorjahr. Gleichzeitig wurde wieder etwas mehr Fleisch gegessen. Der Pro-Kopf-Verzehr lag 2025 nach vorläufigen Angaben der Bundesanstalt für Landwirtschaft und Ernährung bei im Schnitt knapp 55 Kilo.
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4: Mahlzeit zusammen hier im Landkreis Nienburg. Schön, dass ihr eingeschaltet habt. Wir machen es uns jetzt richtig gemütlich. Ein früher Mittag voller Musik, entspannt, melodisch und ohne viel drumherum. Egal, ob du gerade arbeitest, unterwegs bist oder einfach eine Pause brauchst. Hier kommt dein Soundtrack für die nächsten Stunden. Viel Freude beim Zuhören. Ich bin India Kulik und ihr hört Radio Mittelweser.

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Ihr seid mitten im Nachmittag unterwegs und wir begleiten euch weiter durch diesen Tag im Landkreis Nienburg. Vielleicht sitzt ihr gerade im Büro, seid auf dem Heimweg von der Schule oder gönnt euch eine kleine Pause mit Kaffee und Blick aus dem Fenster. Egal wo ihr seid, wir liefern euch die passende Musik dazu. Und genau damit geht's jetzt auch weiter. Ich bin Inia Kullig und ihr hört Radio Mittelweser.

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sind am Ende dieser Stunde angekommen, aber die nächste steht schon bereit. Bleibt dran, nach den Weltnachrichten geht's weiter mit neuen Geschichten und guter Musik. Ich bin India Kulik und ihr hört Radio Mittelweser.

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1: Ich bin Thomas Bleskin. Zwei Drittel der Menschen in Deutschland befürworten ein Social-Media-Verbot für Kinder unter 14 Jahren. Das geht aus einer repräsentativen Umfrage des Bayerischen Forschungsinstituts für digitale Transformation hervor, die auf der Republika in Berlin vorgestellt wurde. Bei höheren Altersgrenzen sinkt die Zustimmung deutlich. Forschende warnten vor Vorschlägen verboten. Sie verwiesen darauf, dass soziale Medien für Jugendliche auch Orte für Information, Austausch und Teilhabe seien. Statt pauschaler Verbote brauche es strengere Regeln für Plattformen und mehr Medienkompetenz. Viele Befragte zweifeln zudem an der Wirksamkeit eines Verbots. Deutschland dürfte in den kommenden Jahren mehr CO2 verursachen als eingeplant. Die Anstrengungen der Bundesregierung beim Klimaschutz würden nicht ausreichen, schreibt der Expertenrat für Klimafragen in seinem neuesten Gutachten.
2: Der Expertenrat für Klimafragen berät die Regierung unabhängig und sieht bei der Regierung jetzt dringenden politischen Handlungsbedarf. Die derzeitigen Prognosen der Regierung, wie viel Treibhausgase Deutschland in den kommenden Jahren ausstoße, seien zu optimistisch, vor allem in den Bereichen Energie und Gebäuden. Auch weil es zusätzliche Risiken gäbe, etwa die aktuelle Reform des Heizungsgesetzes. Längerfristig sei es unwahrscheinlich, dass Deutschland sein Ziel erreiche, bis 2045 klimaneutral zu sein. René Tochau, Berlin.
1: Nach dem Hantavirus-Ausbruch auf dem Kreuzfahrtschiff Hondius ist das Schiff in den Hafen von Rotterdam zurückgekehrt. An Bord befanden sich zuletzt noch 25 Besatzungsmitglieder sowie medizinisches Personal.
3: Diese Crewmitglieder bleiben jetzt in Quarantäne. Niemand von ihnen hat bisher Symptome gezeigt. Um das Schiff vollständig zu desinfizieren, sind 4 Tage angesetzt. Das Hantavirus war auf einer Kreuzfahrt von Argentinien in den Atlantik ausgebrochen. An Bord gebracht hatte es vermutlich ein niederländisches Ehepaar, das verstorben ist. Insgesamt geht die WHO bisher von 11 Infektionsfällen aus. Ursula Winkler, Nachrichtenredaktion.
1: Nach dem Ausbruch eines Tigers bei Leipzig fordern Tierschützer ein Verbot privater Wildtierhaltungen. Der Deutsche Tierschutzbund erklärte, die Haltung gefährlicher Wildtiere in Privathand sei weder sicher noch tierschutzgerecht. Die Staatsanwaltschaft Leipzig ermittelt inzwischen wegen des Verdachts der fahrlässigen Körperverletzung durch Unterlassen. Der Tiger war gestern erschossen worden, nachdem ein 72-Jähriger von dem Tier verletzt worden war.
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4: Hallo aus dem Studio. Der Landkreis Nienburg bekommt jetzt die passende Begleitung für diesen frühen Nachmittag. Wir lassen die Musik sprechen. Leicht, gut gelaunt und genau richtig, um den Kopf ein bisschen frei zu bekommen. Lehne dich zurück oder dreh auf, ganz wie du möchtest. Hier kommt Musik pur. Ich bin India Kulig und ihr hört Radio Mittelweser.

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Ein Gruß an alle, die gerade im Landkreis Nienburg unterwegs sind. Egal ob in Steimke, Liebenau oder irgendwo dazwischen. Wir wissen, der Nachmittag kann manchmal ein bisschen zäh sein. Deshalb gibt's bei uns heute extra viel Musik, die euch ein bisschen Energie oder ein bisschen Entspannung schenkt. Je nachdem, was ihr gerade braucht. Ich bin India Kulik und ihr hört Radio Nienburg.

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1: Ich bin Thomas Bleskin. Die geplante Diätenerhöhung für die 630 Bundestagsabgeordneten wird voraussichtlich ausgesetzt. Der Unionspolitiker Steffen Bilger sagte bei RTL und NTV, man sei mit der SPD gemeinsam der Auffassung, diesen Schritt jetzt gehen zu wollen. Auch Linke, Grüne und AfD sind dafür. Eigentlich sollten die Abgeordnetenbezüge zum 1. Juli um knapp 500 Euro auf rund 12.330 Euro steigen. Zur Begründung verwies Bilger auf anstehende Reformen, die für viele Menschen mit Belastungen verbunden seien. Zwei Drittel der Menschen in Deutschland sprechen sich für die Einführung eines Verbots von sozialen Medien für Kinder unter 14 Jahren aus. Das hat eine Umfrage des Bayerischen Forschungsinstituts für digitale Transformation ergeben, die auf der Medienkonferenz Republika in Berlin vorgestellt wurde.
2: Die Zustimmung der Deutschen für ein Social-Media-Verbot hängt von der genauen Altersgrenze ab. Ein Verbot unter 14 Jahren fänden zwar zwei Drittel gut, unter 16, wie in Australien eingeführt, befürwortet aber nur knapp die Hälfte. Und sogar die Befürworter sind mehrheitlich skeptisch, ob die Jugend mit Verboten von sozialen Medien wirklich ferngehalten würden oder Umwege findet. Wissenschaftler warnen auch eher vor pauschalen Verboten. Viele Probleme mit sozialen Medien würden so in weniger sichtbare Räume verschoben. Und man dürfe die Anbieter der sozialen Medien nicht aus der Verantwortung lassen. Ronny Tochau, Berlin.
1: Nach dem Hunter-Virus-Ausbruch auf dem Kreuzfahrtschiff Hondius ist das Schiff in den Hafen von Rotterdam zurückgekehrt. An Bord befanden sich zuletzt noch 25 Besatzungsmitglieder sowie medizinisches Personal.
3: Diese Crewmitglieder bleiben jetzt in Quarantäne. Niemand von ihnen hat bisher Symptome gezeigt. Um das Schiff vollständig zu desinfizieren, sind 4 Tage angesetzt. Das Hunter-Virus war auf einer Kreuzfahrt von Argentinien in den Atlantik ausgebrochen. An Bord gebracht hatte es vermutlich ein niederländisches Ehepaar, das verstorben ist. Insgesamt geht die WHO bisher von 11 Infektionsfällen aus. Ursula Winkler, Nachrichtenredaktion.
1: CDU-Landeschef Gordon Schnieder ist der neue Ministerpräsident von Rheinland-Pfalz. Die Abgeordneten des Landtags in Mainz wählten den 50-Jährigen aus der Eifel zum Regierungschef einer schwarz-roten Koalition. Mit der Wahl des CDU-Politikers beginnt eine neue Ära in Rheinland-Pfalz. In den vergangenen 35 Jahren stand durchgehend die SPD an der Spitze der Regierungen.
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4: Der Landkreis Nienburg klingt jetzt wieder nach guter Laune. Wir füllen deinen Nachmittag mit Musik, die trägt, entspannt und manchmal auch ein bisschen überrascht. Bleib gern bei uns, es wird melodisch. Ich bin India Kulik und ihr hört Radio Mittelweser.

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Der Landkreis Nienburg zeigt sich am Nachmittag oft von seiner ruhigen Seite. Und wir fassen uns an. Keine langen Ansagen, keine Hektik, nur gute Musik, die euch begleitet. Ob ihr gerade kocht, arbeitet, unterwegs seid oder einfach abschaltet. Schön, dass ihr dabei seid. Und hier kommt der nächste.

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Damit sind wir für diesen Nachmittag am Ende angekommen. Die Musik und Moderation übernimmt jetzt Egon Garding und begleitet euch weiter hier im Landkreis Nienburg. Egal, ob ihr gerade unterwegs seid, im Büro sitzt oder euch einfach eine kleine Pause gönnt, bleibt einfach dran, lehnt euch zurück und genießt die nächsten Songs. Ich bin India Kulik und ihr hört Radio Mittelweser.

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1: Ich bin Thomas Bleskin. Der Expertenrat für Klimafragen hält die Klimaschutzpolitik der Bundesregierung für unzureichend. In einem Gutachten warnen die Regierungsberater, selbst mit dem geplanten Klimaschutzprogramm würden die Ziele für 2040 verfehlt.
2: Eindeutig und vernichtend sei der Bericht des Expertenrates für die Klimapolitik der Regierung, kommentiert der BUND. Deutschland verfehle seine Klimaziele gerade auf ganzer Linie. Vor allem die Aufweichung des Verbrenneraus und das geplante geänderte Heizungsgesetz seien Rückschritte. Der WWF kritisiert, die Bundesregierung komme derzeit ihrem grundgesetzlichen Auftrag zum Schutz der Lebensgrundlagen nicht nach. Der unabhängige Expertenrat für Klimafragen hatte in seinem Bericht erklärt, die derzeitige Klimapolitik gefährde die Klimaziele. Es bestehe politischer Handlungsbedarf. Ronny Tochau, Berlin.
1: Die geplante Diätenerhöhung für die 630 Bundestagsabgeordneten wird voraussichtlich ausgesetzt. Der Unionspolitiker Steffen Pilger sagte bei RTL und NTV, man sei mit der SPD gemeinsam der Auffassung, diesen Schritt jetzt gehen zu wollen. Auch Linke, Grüne und AfD sind dafür. Eigentlich sollten die Abgeordnetenbezüge zum 1. Juli um knapp 500 Euro auf rund 12.330 Euro steigen. SPD-Politiker äußern sich zurückhaltend zu einer Verlängerung des Tankrabatts über Ende Juni hinaus. Fraktionsvize Armand Zorn sagte der dpa, eine dauerhafte Senkung der Energiesteuer könne keine Lösung sein.
3: Kurzfristig richtig, aber keine Dauerlösung, so der Tenor aus der SPD, denn der Tankrabatt entlaste alle, die Auto fahren und nicht nur diejenigen, die auf Hilfe vom Staat angewiesen sind. Und schon die bisher angesetzten 2 Monate Tankrabatt kosten wiederum den Staat 1,6 Milliarden Euro an Steuereinnahmen. Also quasi eine Absage an Söders Idee einer Verlängerung. Stattdessen kann sich die SPD weiter einen Preisdeckel für Sprit vorstellen, den wiederum aber bisher die Union ablehnt. Jan-Henner Reitze, Berlin.
1: 2/3 der Menschen in Deutschland befürworten laut einer Studie ein Verbot sozialer Medien für Kinder unter 14 Jahren. Das geht aus einer repräsentativen Umfrage des Bayerischen Forschungsinstituts für digitale Transformation hervor, die auf der Medienkonferenz Republika in Berlin vorgestellt wurde. Forschende warnten dort aber vor vorschnellen Verboten. Stattdessen brauche es strengere Regeln für Plattformen und mehr Medienkompetenz.
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5: Ein herzliches Willkommen zu meiner heutigen Sendung, dem Stadtgeflüster 103 am 18. Mai. Auch das reimt sich wieder. Meine Themen heute: mit Musik helfen, eine ganz interessante Geschichte. Dann sprechen wir über die Arbeitslosenzahlen des Vormonates, über Camper Organspende, das ist eine Veranstaltung vor und in den Helios-Kliniken, und es gibt Kabarett. Ingrid Kühne kommt nach Nienburg. Ich wünsche euch gute Unterhaltung.

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mit Musik helfen. Unter diesem Motto wird es Ende November in Nienburg nicht nur klangvoll, sondern auch bewegend. Das Polizeiorchester Niedersachsen lädt gemeinsam mit der Polizeiakademie, dem Rotary Club Nienburg-Neustadt und der Polizeiinspektion Nienburg-Schaumburg zu einem ganz besonderen Benefizkonzert ein. Termin ist Dienstag, der 24. November um 19 Uhr. Seit über 100 Jahren ist das Polizeiorchester Niedersachsen so etwas wie die musikalische Visitenkarte der Polizei im Land. Rund 40 professionelle Musikerinnen und Musiker stehen hier auf der Bühne und liefern ein Programm, das beeindruckt. Von klassischer Musik über Swing bis hin zu Pop und Rock, ein Mix, der nicht nur musikalisch vielseitig ist, sondern auch generationsübergreifend begeistert. Ein besonderer Höhepunkt des Abends die Sängerin Sheeran Adam aus Braunschweig. Mit ihrer warmen, facettenreichen Stimme und ihrer starken Bühnenpräsenz sorgt sie für echte Gänsehautmomente. Ihre Wurzeln liegen in Kenia und genau diese kulturelle Vielfalt spiegelt sich auch in ihrer Musik wieder. Ob Jazz, Soul oder Pop, Sheeran Adam verbindet Emotion, Authentizität und musikalische Klasse. Auf der Bühne stand sie bereits mit großen Namen wie Roger Cicero und Michael Schulte und bringt diese Erfahrung jetzt nach Nienburg. Doch dieses Konzert ist mehr als ein musikalischer Genuss. Es ist ein Abend, der auch zum Innehalten einlädt. Der gesamte Erlös kommt der Jugend- und Bildungsarbeit der Dokumentationsstelle Pulverfabrik Liebenau zugute. Ein Ort mit schwerer Geschichte. Während des Zweiten Weltkriegs mussten dort Zwangsarbeiterinnen und Zwangsarbeiter unter unmenschlichen Bedingungen für das NS-Regime arbeiten. Heute erinnert eine Gedenk- und Bildungsstätte an diese Schicksale und sorgt dafür, dass die Erinnerung wach bleibt. So verbindet dieser Abend Musik und Geschichte, Klang und Erinnerung und die Möglichkeit, mit Kultur ganz konkret etwas zu bewegen. So, zu den Karten. Es gibt die Karten online unter theater.nienburg.de oder per E-Mail an theaterkasse@nienburg.de oder direkt an der Theaterkasse im Stadtkontor. Ein Abend, der unter die Haut geht und gleichzeitig Gutes tut. Der Termin nochmal, der 24. November um 19 Uhr, aber jetzt schon Karten vorbestellen.

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Die Arbeitslosigkeit im Bezirk der Agentur für Arbeit Nienburg-Verden ist im April erneut gesunken. In den drei Landkreisen Diepholz, Nienburg und Verden waren insgesamt 12.973 Menschen arbeitslos gemeldet. Das sind 217 weniger als im Vormonat. Im Vergleich zum Vorjahr liegt die Zahl allerdings leicht höher, und zwar um 181 Personen. Ein genauer Blick zeigt vor allem im Bereich der Arbeitslosenversicherung, also im sogenannten Rechtskreis SGB III, ist die Zahl der Arbeitslosen gesunken. Hier waren 5.662 Menschen gemeldet, 166 weniger als im Vormonat. Gleichzeitig liegt dieser Wert deutlich über dem Niveau des Vorjahres, anders im Bereich der Grundsicherung, also bei den Jobcentern. Dort wurden 7.311 Arbeitslose gezählt, ebenfalls ein Rückgang gegenüber dem März und sogar deutlich weniger als im April 2025. Insgesamt betreuen die Jobcenter damit rund 56% aller Arbeitslosen. Für die Entwicklung gibt es eine saisonale Erklärung. Christoph Tietje, Vorsitzender der Geschäftsführung der Arbeitsagentur Nienburg-Verden, spricht von einem üblichen Frühjahrseffekt. Gerade witterungsabhängige Branchen stellen aktuell wieder verstärkt Personal ein. Im April meldeten sich insgesamt 2.782 Menschen neu arbeitslos. Gut ein Drittel davon kam direkt aus einer Beschäftigung. Die Arbeitslosenquote blieb unverändert bei 4,8% und liegt damit leicht über dem Vorjahreswert von 4,7%. Auch im Landkreis Nienburg ist die Arbeitslosigkeit gesunken. Hier waren 4.151 Menschen ohne Job, 90 weniger als im Vormonat. Die Arbeitslosenquote liegt bei 6,1% und damit weiterhin über dem Durchschnitt der Region. Sowohl bei der Arbeitsagentur als

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Organspende zum Anfassen und Nachfragen. Am Dienstag, dem 2. Juni, macht die Camper-Tour des Netzwerks der Transplantationsbeauftragten der Region Nord Halt bei den Helios-Kliniken Mittelweser in Nienburg. Von 14.30 Uhr bis 17 Uhr lädt das Team im Foyer zum offenen Dialog ein. Vor Ort sind unter anderem Experten der Deutschen Stiftung Organtransplantation, der Deutschen Gesellschaft für Gewebetransplantationen sowie der Klinik selbst. Ziel der Aktion ist es, im Vorfeld des Tages der Organspende am 6. und 7. Juni über ein Thema zu informieren, das viele Menschen beschäftigt, aber oft mit Unsicherheit verbunden ist. Mit einem umgebauten Campervan touren die Organisatoren durch Norddeutschland, um an öffentlichen Orten möglichst unkompliziert ins Gespräch zu kommen. Besonders eindrücklich dürfte der Besuch von Jörg Böckelmann werden, der Spender, Herzempfänger und Gründer des Vereins Pulslos Leben, berichtet in Nienburg von seiner persönlichen Geschichte und darüber, wie lebensentscheidend Organspenden sein können. Auch der Transplantationsbeauftragte Juri Ungemach und der ärztliche Direktor Dr. Michael Stalp betonen die Bedeutung transparenter Aufklärung und laden ausdrücklich zur Teilnahme ein. Die Veranstaltung ist öffentlich und kostenlos. 2. Juni von 14.30 Uhr bis 17 Uhr in und vor den Helios-Kliniken.

Aber ohne mich. So heißt das neue Soloprogramm von Kabarettistin Ingrid Kühne, die am Donnerstag, den 4. Juni im Theater Nienburg um 20 Uhr gastiert. Die Niederrheinerin ist seit Jahren mit ihrem freundlichen, trockenen Humor erfolgreich unterwegs. In ihrem neuen Programm nimmt sie sich den ganz normalen Alltag vor und all das, was sich ständig verändert und manchmal einfach nur Kopfschütteln auslöst. Zum Beispiel, wenn plötzlich Flaschendeckel an den Flaschen hängen bleiben müssen. Oder wenn es um Politik geht, ein Thema, das Ingrid Kühne lieber elegant meidet. Statt Streit und Lärm gibt es bei ihr Beobachtungen aus dem echten Leben, leicht pointiert und sehr nah am Publikum. Auch wenn sie vieles kritisch anschaut, bleibt sie ihrem Stil treu, nicht laut, nicht böse, nicht schimpfen, sondern einfach komisch. Und genau darauf darf sich das Publikum in Nienburg freuen. Karten gibt es noch an der Theaterkasse oder aber telefonisch unter Nienburg 873 56. 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

Und das war's mal wieder. Das Stadtgeflüster 103 heute am 18.05. Meine Themen mit Musik helfen. Die Arbeitslosigkeit des Vormonates, die Camper, Organspende mit der Helios-Klinik und das Kabarett Vorankündigung Ingrid Kühne kommt nach Nienburg. Ich hoffe, es hat euch gefallen, wünsche euch all the best für diesen Tag und sage bye bye. Bis zum nächsten Mal. Ich bin Egon Garding.

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1: Ich bin Thomas Bleskin. Deutschland dürfte in den kommenden Jahren mehr CO2 verursachen als eingeplant. Die Anstrengungen der Bundesregierung beim Klimaschutz würden nicht ausreichen, schreibt der Expertenrat für Klimafragen in seinem neuesten Gutachten.
2: Der Expertenrat für Klimafragen berät die Regierung unabhängig und sieht bei der Regierung jetzt dringenden politischen Handlungsbedarf. Die derzeitigen Prognosen der Regierung, wie viel Treibhausgase Deutschland in den kommenden Jahren ausstoße, seien zu optimistisch, vor allem in den Bereichen Energie und Gebäuden. Auch weil es zusätzliche Risiken gäbe, etwa die aktuelle Reform des Heizungsgesetzes. Längerfristig sei es unwahrscheinlich, dass Deutschland sein Ziel erreiche, bis 2045 klimaneutral zu sein. René Tochau, Berlin.
1: Bundesinnenminister Alexander Dobrindt will die Kapazitäten beim Zivilschutz für den Kriegs- und Anschlagsfall massiv ausbauen. Der Bild-Zeitung sagte Dobrindt, man werde beim Bevölkerungsschutz und der zivilen Verteidigung aufrüsten.
3: Es geht um ein Sonderprogramm in Höhe von 10 Milliarden Euro. Die Mittel sollen in zusätzliche Ausrüstung, Gebäude sowie Personal und Technik fließen, etwa beim Technischen Hilfswerk. Angeschafft werden sollen mit dem Geld unter anderem Spezialfahrzeuge und Feldbetten. Zuvor hatten die großen Hilfsorganisationen eine Zeitenwende im Zivilschutz gefordert. Derzeit werde ehrenamtlichen Helfern teils Material zur Verfügung gestellt, mit dem schon ihre Großeltern gearbeitet hätten, sagte DRK-Präsident Gröhe der Süddeutschen Zeitung. Dirk Zeitler, Berlin.
1: Rund 7 Wochen nach dem lange unbemerkt gebliebenen Ausbruch des Hunter-Virus auf der Hondius ist das Kreuzfahrtschiff in die Niederlande zurückgekehrt. Laut einem dpa-Reporter machte das Schiff heute im Hafen von Rotterdam fest. An Bord waren nach Angaben der Reederei eine Restbesatzung von 25 Seeleuten sowie ein Arzt und eine Pflegekraft. Auch die Leiche der auf See gestorbenen deutschen Frau wurde mit nach Rotterdam gebracht. 2/3 der Menschen in Deutschland befürworten ein Social-Media-Verbot für Kinder unter 14 Jahren. Das geht aus einer repräsentativen Umfrage des Bayerischen Forschungsinstituts für digitale Transformation hervor, die auf der Republika in Berlin vorgestellt wurde. Bei höheren Altersgrenzen sinkt die Zustimmung deutlich. Forschende warnten vor Vorschlägen verboten. Sie verwiesen darauf, dass soziale Medien für Jugendliche auch Orte für Information, Austausch und Teilhabe seien. Statt pauschaler Verbote brauche es strengere Regeln für Plattformen und mehr Medienkompetenz. Viele Befragte zweifeln zudem an der Wirksamkeit eines Verbots.
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4: Heute nur mit mir, weil Michi, der ist ein bisschen krank. Deswegen gute Besserung an dieser Stelle. Trotzdem soll der Sport nicht zu kurz kommen. Ne? Wir reden gleich über meine, na, ich will nicht sagen, mit Lieblingssportart, aber ich verfolge das immer ganz aufgeregt und ganz gespannt im Fernsehen, wenn es tatsächlich läuft. Ne? Es geht um 180, also um den Dartsport. Da wird in Glissen nämlich der ganz große Wurf gelandet. Was da los ist, das klären wir gleich.

0: Das ist Musik aus der Schweiz. Stefanie Heinzmann und Diggin' in the Dirt auf Radio Mittelweser. Die Dart Devils Glisten, die steigen in die Landesliga auf. Und Lars Schwermann, der freut sich natürlich. Erstmal an dieser Stelle herzlichen Glückwunsch. Wie kam jetzt der Aufstieg am letzten Spieltag eigentlich noch zustande?
1: Ja, vielen Dank. Am Samstag ging es nach Basinghausen. Dort warteten die Steelbreakers Lehrte und das Team Bascha aus Basinghausen auf unser A-Team zum letzten Doppelspieltag. Mindestens 3 Punkte waren Pflicht, um auch den verdienten, erhofften Aufstieg in die Landesliga, die vierthöchste Liga Deutschlands, zu feiern. Im ersten Spiel gegen Lehrte merkte man schon noch die Nervosität, aber am Ende hat es dann einen 10-2 gegeben. Somit waren die ersten beiden Punkte im Sack. Highlights gab es 10 Stück. André Benske zweimal die 180, Sule und Niklas im Doppelten 15er, 16er, 18er, 18 Data. Und das waren so die größten Highlights im ersten Spiel. Im zweiten Spiel musste dann mindestens nur noch ein Unentschieden folgen. Dieses war auch bereits nach den Einzelnen umgesetzt. Da stand es nämlich 6-0 und am Ende sogar 12-0. Also unser Team hat da richtig abgeliefert. Zwar nur 7 Highlights geworfen, Sule noch ein 13er und Sule und Niklas noch 2 16-Data. Aber das war schon klasse. So, Meisterschaft eingetütet, Aufstieg perfekt. Also alles, wie es sein sollte. Und wir mussten tatsächlich bis zum Ende kämpfen, da der Zweite aus Mehrenkamp uns keine Luft ließ und im Endeffekt knapp hinterher hinkte. Ja, was soll ich sagen? Herzlichen Glückwunsch an unser Team. Nächstes Jahr geht es dann in der Landesliga weiter.
0: Ja, die wollen vielleicht sogar noch weiter nach oben. Wir gucken mal eben ganz kurz in die Nienburger Dartliga. Da fand ja das Final Eight der Pokalrunde statt. Also da haben die besten 8 Teams aus der Nienburger Dartliga dann die Viertelfinals, Halbfinals und auch das Finale ausgespielt. Ne? Das Ganze fand ebenfalls in Glissen statt. Und unser Dart-Experte Lars Schwermann fasst das Ganze mal zusammen.
1: Ja, am Samstag fand das Final Eight bei uns in Glissen statt, das Pokalturnier der Nienburger Dartliga mit den 8 letzten im Wettbewerb verbliebenen Teams. Die da waren Dart Devils Glissen, Sally Pelli Hohe Hagen, Dragons Dragenburg, Steierberg Sloots 1 und 2, Mückenstich 1 aus Schwaförden, Blue Eagles 1, Hasbergen und Rehburg 1. Es gab viele spannende Spiele. In den Halbfinals standen sich Steierberg 1 und Mückenstich 1 gegenüber und die Dart Devils Glissen 1 gegen Rehburg 1. Ja, durchsetzen konnten sich Steierberg und Rehburg, so dass es im Finale zum Spiel zwischen diesen beiden Teams kam. Am Ende setzte sich ganz knapp Rehburg durch und Rehburg sichert sich damit das erste Mal den Pokal in der Nienburger Dartliga. Die Dart Devils aus Glissen wurden Dritter gegen Mückenstich, die sich auch beachtlich geschlagen haben. Insgesamt gab es 67 Highlights an diesem Nachmittag. Besonders ereignisreich war das Viertelfinale zwischen den Devils Glissen und Sally Pelli. Alleine dort fielen 17 Highlights. Am Ende ein tolles Turnier mit einem verdienten Sieger. Herzlichen Glückwunsch nach Rehburg.

0: 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Montags und freitags um diese Zeit, da sind wir sportlich und wir gucken mal zum MTV Diepenau. Die sind ja im Faustball richtig, richtig gut. Und die Frauen, die waren in der Landesliga in Hutlosen. Da gab es 3 Spiele und man verliert zwar gegen den Wadenburger TV, aber wie sah es generell da bei euch aus am Wochenende? Wie kannst du den ersten Spieltag der Damen so zusammenfassen, Kai Schafmeier?
1: Hallo Michi, die Mädels sind, glaube ich, ganz zufrieden mit dem Saisonstart. Die Niederlage hätte nicht nötig getan, aber war, also ich sage mal, verdient.
0: Ja, kann man so ein klein bisschen sagen. Ja gut, war verdient letztendlich. Gut, hatte der Gegner dann doch so ein klein bisschen die Nase vorn am Ende. Das ist halt so im Sport. Mal gewinnst du, mal verlieren die anderen. Wir bleiben noch so ein klein bisschen beim Faustball. Da gucken wir gleich zum TV Nordel beziehungsweise nach Erichshagen. Die haben ja eine Spielgemeinschaft. Die waren auch im Einsatz. Was die gemacht haben, das klären wir. Nach Musik von Bananarama. Cool Summer.

0: Saison bei den Faustballern, die hat gerade angefangen und in der Niedersachsenliga der Männer, da ist der MTV Nordel aktiv, verliert aber am zweiten Spieltag in Badewig seine 3 Spiele und steht nunmehr als Tabellenvorletzter am Tabellenende damit untenrum. Wie bewertet eigentlich Marc Hambruch, der Sprecher des Teams, jetzt die Spiele?
1: Ja, die 3 Spiele heute in Badewig für uns auf jeden Fall ja, ziemlich frustrierend jetzt im Nachhinein zu sehen. Man war in allen Spielen gut drin, es haben aber bei allen Spielern die letzten 5-6% gefehlt und die Saison ist ja noch nicht gelaufen. Wir haben noch eine Rückrunde, haben mit Ruhschwedel noch einen Gegner, der auf Augenhöhe ist, wo noch 2 Spiele bevorstehen. Und hoffen einfach, die nötigen Punkte zu sammeln, um uns im Mittelfeld noch positionieren zu können. Da heißt es für uns jetzt einfach nochmal wieder ein bisschen ins Training gehen, alle zusammen, uns überlegen, wie wir es weiter spielen wollen und dann die nötigen Spiele auch mal zu Ende kriegen. Viele, viele Sätze, die in Führung sind, die wir nicht zu Ende gespielt gekriegt haben. Und da geht es jetzt einfach ran. Viel Mentalität jetzt zeigen, um dann eben in Zukunft die Spiele auch mal ja mit einem Sieg beenden zu können.
0: Ob die Mentalität im Fußball bei Drakenburg, bei Rehburg, Lese und Steimke funktioniert in der Fußballbezirksliga, das klären wir nach halb.

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0: Unter der Woche, da musste Steimke beim SV Germania Helsdorf ran und gewinnt mit 2:0. Der RSV Rehburg war in der Fußballbezirksliga beim TuS aus Wagenfeld in Mainz, beziehungsweise gegen den TuS aus Wagenfeld. Und wie ist dann ausgegangen? Moin.
1: Hallo, ist Mike Fried vom RSV Rehburg. Wir haben im Frische Sportpark den TuS Wagenfeld begrüßt. Es war ein Spiel auf Augenhöhe. Wir haben durch einen Kunststoß in der 84. Minute durch Kahn Üsal das Spiel für uns entscheiden können. Wir sind sehr zufrieden mit den RSV Rehburg, unserer Mannschaftsleistung. Es war eine geschlossene Mannschaftsleistung und wir gucken weiter nach oben. Wir haben jetzt Platz 9 erreicht, sammeln Punkt für Punkt und sind sehr zufrieden, Rehburg. Und ich wünsche euch noch einen schönen Abend.
0: Jo, danke gleichfalls und vor allen Dingen die Punkte sammeln, das funktioniert beim RSV Rehburg zumindest. Drakenburg braucht auch alle möglichen Punkte für den Klassenerhalt in der Fußballbezirksliga. Allerdings hat man dann zu Hause gegen den Kreisrivalen vom TuS Lese verloren und kann jetzt nur noch versuchen, den Relegationsplatz zu halten. Trainer Stefan Ciborra ordnet das Spiel und auch die Situation beim TuS realistisch ein.
2: Ja, aber für uns ging es vorher schon nur noch um den Relegationsplatz, den wir jetzt haben, dass wir den sichern. Also vor dem Spiel, da hat keiner mehr also darüber nachgedacht, ob wir die Klasse noch direkt halten. Das ist uns schon bewusst gewesen, dass wir das nicht mehr schaffen. Und sind wir mal ehrlich, das hätten wir auch nicht verdient. Für uns geht es jetzt darum, diesen Platz, den wir jetzt haben, gegenüber Stur zu behaupten. Und wir haben heute eine Riesenchance liegen gelassen, den heute sicher zu machen. Dadurch, dass gestern Stur halt in Esberge verloren hat, hätten wir heute mit dem Sieg den auf jeden Fall schon mal so 100% sicher gehabt und ja, hätten damit auf jeden Fall schon mal planen können. Das haben wir nicht gemacht. Umso ärgerlicher ist es, dass die Chance auf jeden Fall da war, dieses Spiel auf unsere Seite zu bekommen. Wir sind gut reingekommen, haben auch gleich mehrere gute Möglichkeiten gehabt. Und auch gut gespielt, aber verwerten einfach diese guten Chancen, die wir uns auch erspielen, diesen Aufwand, den wir dann auch betreiben, belohnen wir einfach auch dann nicht und dann ist es halt, wie es die letzten Wochen auch ist, dass wir dann 1-0 zurückliegen und muss auch sagen, war ein schönes Tor von Sedo Haso, schöner Freistoß, den er zieht. Ja, macht er auch nicht alle Tage, aber passt halt zu unserer Lage, geht in Pfosten und dann geht er hinten rein und dann liegst du wieder 1-0 hinten, wobei du die Riesenchancen hattest, auch selber 1-0 zu führen oder sogar hättest führen müssen. Ja. Denn zweite Halbzeit, bist du eigentlich auch den Ausgleich näher, als dass du das 2-0 bekommst und machen den Ausgleich nicht, bekommen das 2-0 und da muss ich sagen, haben wir nicht aufgegeben, haben auch weiter nach vorne gespielt, haben unsere Chancen gesucht, haben versucht, irgendwie noch den Anschlusstreffer zu machen, um dann vielleicht noch einen Punkt mitzunehmen. Ja, hat am Ende dann nicht gereicht, trotz noch auch da noch in dieser Phase gute Möglichkeiten. Und jetzt geht's wieder so.

0: sagst, bekommen wir zwei schwere Spiele noch mit Wagenfeld, was nicht einfach wird. Und Neunkirchen definitiv auch nicht. Die werden uns nichts schenken und werden uns alles abverlangen. Und das müssen wir uns jetzt erarbeiten. Irgendeinen Sieg noch irgendwo ziehen in diesen beiden Spielen, damit wir wenigstens die Relegation schaffen. Und dann gucken, dass wir die Überrelegation dann irgendwie den Klassenerhalt uns holen. Aber jetzt müssen wir erstmal sehen, dass wir irgendwo noch einen Dreier ziehen, damit wir dann wirklich auch diese Chance haben, dass wir dann noch eventuell mit einem blauen Auge davon kommen. Aber dafür müssen wir einiges noch reinlegen. Und dazu sind die Jungs bereit, heute auch im Kreis, die sind bereit, diesen Weg zu gehen und daran zu glauben, dass sie es schaffen. Und ja, wir werden nicht aufgeben, wir werden unsere Chance suchen und wenn wir sie dann halt bekommen, dann auch wirklich nutzen. Heute haben wir eine Chance liegen gelassen und jetzt müssen wir gucken, dass wir die nächste Chance, wenn wir sie bekommen, dann auch nutzen.
1: Gegen Wagenfeld und auch gegen Neunkirchen wird nicht einfach für den TuS aus Drakenburg. Wir gucken mal eben ganz kurz auf die Tabelle. Der VfR Evensen, der ist Meister in der Fußballbezirksliga, 74 Punkte, kaum noch einzuholen. Gefolgt vom SC Twistringen. Dann gucken wir mal, wo die Clubs aus dem Landkreis Nienburg so rumschweren. Lese ist derzeit Achter. Rehburg nach dem Sieg sind auf Platz 9 geklettert. Steimke unvermindert auf der 12. Drakenburg derzeit 13. Relegation. Relegationsplatz hat 25 Punkte. Dahinter in Lauerstellung mit 21 Punkten ist aber der TV aus Stur und zwei Spiele in der Fußballbezirksliga, die stehen ja noch an.

0: Amy MacDonald, this is the life. In der Fußball-Kreisliga, da ist es richtig spannend geworden. Sowohl oben als auch unten. Fast genauso wie in der zweiten Liga. Da ist ja auch gestern erst am letzten Spieltag eigentlich alles entschieden worden. Und ähnlich sieht es auch in der Kreisliga aus, denn die Meisterschaft, die bleibt weiterhin spannend. 2:1 Auswärtssieg gab es für den SV Grün-Weiß-Stöcksel beim Tabellenführer Hoja. Wie wichtig war dieser Sieg gerade im Hinblick auf das Meisterschaftsrennen und das bevorstehende Pokalfinale, Aki Meier?
1: Hi Michi, grüß dich. Dann machen wir es eben nochmal so kurz und knapp. Der Sieg war für uns enorm wichtig, dass wir auch mit dem Nachholspiel, wenn wir 3 Punkte holen, punktgleich sein könnten. Hätten wir verloren, wäre das Ding für uns zum direkten Ausstieg gegessen gewesen. Und wir haben ein super Spiel gemacht. Ich bin stolz auf meine Mannschaft. Ich denke, war verdient heute. Das Ergebnis in Hoja nicht einfach, echt super Truppe und haben verdient gewonnen. Ich bin wirklich sehr glücklich und jetzt müssen wir gucken. Jetzt haben wir in 8 Tagen ein wichtiges Pokalspiel, das Pokalfinale gegen Haßbergen. Das wird auch wieder schwer. Nur noch schwere Spiele vor der Brust, aber erstmal genieße ich den Augenblick und bin froh, dass wir in Hoja gewonnen haben. Und dann geht's jetzt Dienstag beim Training weiter.
0: Also Vorbereitung auf das Pokalfinale und auch auf den Saisonendspurt steht auf jeden Fall an. Und genauso spannend ist es aber auch im Tabellenkeller der Fußball-Kreisliga. Da spielt ja unter anderem der SV Husum und die spielen da wirklich um den Klassenerhalt. Steinbring auch ebenfalls unten im Keller und es kommt in 14 Tagen dann auch zum direkten Kellerduell, wenn Husum auf Steinbring trifft. Und da sind natürlich jetzt alle Augen drauf gerichtet, sagt Husum-Trainer Micha Padlenkovic.
2: Servus Michi. Ja, zum heutigen Spiel. Lokrum gegen Husum war für uns von Anfang an klar, dass wir der Underdog sind. Schließlich spielt der Vorletzte gegen den Tabellendritten. Und auf dem Papier war das Ding eigentlich schon klar. Die taktische Marschroute war dementsprechend heute defensiv stehen und eventuell über Konter zum Tor zu kommen. Das war auch relativ eine knappe Kiste auch. Erste Halbzeit haben wir, wie gesagt, relativ wenig zugelassen. Ab und zu kamen die Loche mal durch. Aber so richtig brandgefährlich wurde es nicht. Ja, in der zweiten Halbzeit ähnliches Spiel. Dann hat es aber doch geklingelt in der, ich glaube, 78. Minute durch einen Eckball, also nach dem Standard. Da haben sie dann einen Abstauber noch genutzt und dann doch das 1:0 gemacht. Haben dann natürlich komplett umgestellt auf Offensiv, sind dann nochmal 1-2 Mal vors Tor gekommen, haben dann leider auch knapp das Tor verfehlt und somit ist es dann beim 1:0 geblieben. War in Summe natürlich auch völlig in Ordnung, der Sieg. Trotzdem hätte ich mir natürlich da ein Unentschieden gewünscht. Und somit bleibt es noch rein rechnerisch weiterhin spannend in der Liga. In 2 Wochen ja dann kommt es dann zum Showdown. Steinbrück kommt nach Husum. Und da wollen wir natürlich dann den Sack zumachen.
0: Und die Klasse letzten Endes dann in der Kreisliga halten. Gucken wir mal auf die weiteren Ergebnisse. Unter der Woche hat Steierberg gegen Haßbergen 2:1 gewonnen und Hoja gegen Steinke 2 mit 0:1 gewonnen. Dann gab es am Wochenende das Spiel Uchte gegen Intercomata. 7 Tore gab es da, 5:2 hat sich Uchte durchgesetzt. Steierberg gewinnt gegen Schamalow nicht, da gab es dann 1:1 nach 90 Minuten. Stöcksel, wie gehört, gewinnt 2:1 bei der SG Hoja das Spitzenspiel. Eistrup gewinnt gegen Herrichshagen mit 3:2. Weserstrand Lokum hatte mit Husum einen richtig schweren Gegner vor der Brust. Sie sind zwar unten im Tabellenkeller, haben aber nur 1:0 verloren. Und Steinbring hat gleichzeitig gegen Haßbergen dann 0:0 gespielt. Wir gucken mal eben auf die Tabelle in der Fußball-Kreisliga. Da wird spannend. 58 Punkte hat Hoja. 26 Spiele hinter sich, ein Spiel weniger hat Stöcksel mit 55 Punkten. Die haben Nachholspiel noch. Dann kommt Weserstrand Lokum, gefolgt von Uchte, Steierberg, Eistrup, Erichshagen und Marklohe, Haßbergen, Schamalow, Intercomata, Seppenhausen, Balke, die Zweitvertretung von Steimke, Husum auf dem 14. Und derzeit auf dem Abstiegsplatz, 5 Punkte dahinter, noch 2 Spiele sind ausstehend, der SSV aus Steinbring.

Das war das sportliche Wochenanfang auf Radio Mittelweser. Es ist einiges los gewesen im Faustball, im Fußball und auch in Darts. Ne? Die nächste Sportausgabe gibt es dann am Freitagvormittag.

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1: Ich bin Thomas Bleskin. Zwei Drittel der Menschen in Deutschland befürworten ein Social-Media-Verbot für Kinder unter 14 Jahren. Das geht aus einer repräsentativen Umfrage des Bayerischen Forschungsinstituts für digitale Transformation hervor, die auf der Republika in Berlin vorgestellt wurde. Bei höheren Altersgrenzen sinkt die Zustimmung deutlich. Forschende warnten vor Vorschlägen verboten. Sie verwiesen darauf, dass soziale Medien für Jugendliche auch Orte für Information, Austausch und Teilhabe seien. Statt pauschaler Verbote brauche es strengere Regeln für Plattformen und mehr Medienkompetenz. Viele Befragte zweifeln zudem an der Wirksamkeit eines Verbots. Deutschland dürfte in den kommenden Jahren mehr CO2 verursachen als eingeplant. Die Anstrengungen der Bundesregierung beim Klimaschutz würden nicht ausreichen, schreibt der Expertenrat für Klimafragen in seinem neuesten Gutachten.
2: Der Expertenrat für Klimafragen berät die Regierung unabhängig und sieht bei der Regierung jetzt dringenden politischen Handlungsbedarf. Die derzeitigen Prognosen der Regierung, wie viel Treibhausgase Deutschland in den kommenden Jahren ausstoße, seien zu optimistisch, vor allem in den Bereichen Energie und Gebäuden. Auch weil es zusätzliche Risiken gäbe, etwa die aktuelle Reform des Heizungsgesetzes. Längerfristig sei es unwahrscheinlich, dass Deutschland sein Ziel erreiche, bis 2045 klimaneutral zu sein. René Tochau, Berlin.
1: Nach dem Hantavirus-Ausbruch auf dem Kreuzfahrtschiff Hondius ist das Schiff in den Hafen von Rotterdam zurückgekehrt. An Bord befanden sich zuletzt noch 25 Besatzungsmitglieder sowie medizinisches Personal.
3: Diese Crewmitglieder bleiben jetzt in Quarantäne. Niemand von ihnen hat bisher Symptome gezeigt. Um das Schiff vollständig zu desinfizieren, sind 4 Tage angesetzt. Das Hantavirus war auf einer Kreuzfahrt von Argentinien in den Atlantik ausgebrochen. An Bord gebracht hatte es vermutlich ein niederländisches Ehepaar, das verstorben ist. Insgesamt geht die WHO bisher von 11 Infektionsfällen aus. Ursula Winkler, Nachrichtenredaktion.
1: CDU-Landeschef Gordon Schnieder ist der neue Ministerpräsident von Rheinland-Pfalz. Die Abgeordneten des Landtags in Mainz wählten den 50-Jährigen aus der Eifel zum Regierungschef einer schwarz-roten Koalition. Mit der Wahl des CDU-Politikers beginnt eine neue Ära in Rheinland-Pfalz. In den vergangenen 35 Jahren stand durchgehend die SPD an der Spitze der Regierungen.
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1: Ich bin Thomas Bleskin. Der Expertenrat für Klimafragen hält die Klimaschutzpolitik der Bundesregierung für unzureichend. In einem Gutachten warnen die Regierungsberater, selbst mit dem geplanten Klimaschutzprogramm würden die Ziele für 2040 verfehlt.
2: Eindeutig und vernichtend sei der Bericht des Expertenrates für die Klimapolitik der Regierung, kommentiert der BUND. Deutschland verfehle seine Klimaziele gerade auf ganzer Linie. Vor allem die Aufweichung des Verbrenner aus und das geplante geänderte Heizungsgesetz seien Rückschritte. Der WWF kritisiert, die Bundesregierung komme derzeit ihrem grundgesetzlichen Auftrag zum Schutz der Lebensgrundlagen nicht nach. Der unabhängige Expertenrat für Klimafragen hatte in seinem Bericht erklärt, die derzeitige Klimapolitik gefährde die Klimaziele. Es bestehe politischer Handlungsbedarf. Ronny Tochau, Berlin.
1: Die geplante Diätenerhöhung für die 630 Bundestagsabgeordneten wird voraussichtlich ausgesetzt. Der Unionspolitiker Steffen Pilger sagte bei RTL und NTV, man sei mit der SPD gemeinsam der Auffassung, diesen Schritt jetzt gehen zu wollen. Auch Linke, Grüne und AfD sind dafür. Eigentlich sollten die Abgeordnetenbezüge zum 1. Juli um knapp 500 Euro auf rund 12.330 Euro steigen. SPD-Politiker äußern sich zurückhaltend zu einer Verlängerung des Tankrabatts über Ende Juni hinaus. Fraktionsvize Armand Zorn sagte der dpa, eine dauerhafte Senkung der Energiesteuer könne keine Lösung sein.
3: Kurzfristig richtig, aber keine Dauerlösung, so der Tenor aus der SPD, denn der Tankrabatt entlaste alle, die Auto fahren und nicht nur diejenigen, die auf Hilfe vom Staat angewiesen sind. Und schon die bisher angesetzten 2 Monate Tankrabatt kosten wiederum den Staat 1,6 Milliarden Euro an Steuereinnahmen. Also quasi eine Absage an Söders Idee einer Verlängerung. Stattdessen kann sich die SPD weiter einen Preisdeckel für Sprit vorstellen, den wiederum aber bisher die Union ablehnt. Jan-Henner Reitze, Berlin.
1: 2 Drittel der Menschen in Deutschland befürworten laut einer Studie ein Verbot sozialer Medien für Kinder unter 14 Jahren. Das geht aus einer repräsentativen Umfrage des Bayerischen Forschungsinstituts für digitale Transformation hervor, die auf der Medienkonferenz Republika in Berlin vorgestellt wurde. Forschende warnten dort aber vor vorschnellen Verboten. Stattdessen brauche es strengere Regeln für Plattformen und mehr Medienkompetenz.
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1: Ich bin Thomas Bleskin. Die geplante Diätenerhöhung für die 630 Bundestagsabgeordneten wird voraussichtlich ausgesetzt. Der Unionspolitiker Steffen Bilger sagte bei RTL und NTV, man sei mit der SPD gemeinsam der Auffassung, diesen Schritt jetzt gehen zu wollen. Auch Linke, Grüne und AfD sind dafür. Eigentlich sollten die Abgeordnetenbezüge zum 1. Juli um knapp 500 Euro auf rund 12.330 Euro steigen. Zur Begründung verwies Bilger auf anstehende Reformen, die für viele Menschen mit Belastungen verbunden seien. Zwei Drittel der Menschen in Deutschland sprechen sich für die Einführung eines Verbots von sozialen Medien für Kinder unter 14 Jahren aus. Das hat eine Umfrage des Bayerischen Forschungsinstituts für digitale Transformation ergeben, die auf der Medienkonferenz Republika in Berlin vorgestellt wurde.
2: Die Zustimmung der Deutschen für ein Social-Media-Verbot hängt von der genauen Altersgrenze ab. Ein Verbot unter 14 Jahren fänden zwar zwei Drittel gut, unter 16, wie in Australien eingeführt, befürwortet aber nur knapp die Hälfte. Und sogar die Befürworter sind mehrheitlich skeptisch, ob die Jugend mit Verboten von sozialen Medien wirklich ferngehalten würden oder Umwege findet. Wissenschaftler warnen auch eher vor pauschalen Verboten. Viele Probleme mit sozialen Medien würden so in weniger sichtbare Räume verschoben. Und man dürfe die Anbieter der sozialen Medien nicht aus der Verantwortung lassen. Ronny Tochau, Berlin.
1: Nach dem Hunter-Virus-Ausbruch auf dem Kreuzfahrtschiff Hondius ist das Schiff in den Hafen von Rotterdam zurückgekehrt. An Bord befanden sich zuletzt noch 25 Besatzungsmitglieder sowie medizinisches Personal.
3: Diese Crewmitglieder bleiben jetzt in Quarantäne. Niemand von ihnen hat bisher Symptome gezeigt. Um das Schiff vollständig zu desinfizieren, sind 4 Tage angesetzt. Das Hunter-Virus war auf einer Kreuzfahrt von Argentinien in den Atlantik ausgebrochen. An Bord gebracht hatte es vermutlich ein niederländisches Ehepaar, das verstorben ist. Insgesamt geht die WHO bisher von 11 Infektionsfällen aus. Ursula Winkler, Nachrichtenredaktion.
1: CDU-Landeschef Gordon Schnieder ist der neue Ministerpräsident von Rheinland-Pfalz. Die Abgeordneten des Landtags in Mainz wählten den 50-Jährigen aus der Eifel zum Regierungschef einer schwarz-roten Koalition. Mit der Wahl des CDU-Politikers beginnt eine neue Ära in Rheinland-Pfalz. In den vergangenen 35 Jahren stand durchgehend die SPD an der Spitze der Regierungen.
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1: Ich bin David Riemer. Union und SPD sind sich einig, dass die automatische Diätenerhöhung für Bundestagsabgeordnete in diesem Jahr ausgesetzt werden soll. Er sei dafür, diese Idee aus der Union schnellstmöglich umzusetzen, sagte SPD-Generalsekretär Klüssendorf.
2: Man könne nicht bei Krankenversicherung, Rente und Pflege über Einsparungen diskutieren und sich gleichzeitig eine Diätenerhöhung von 500 Euro pro Monat genehmigen, so SPD-Generalsekretär Klüssendorf. Auch Unionsfraktionschef Spahn hatte sich offen gezeigt für einen Verzicht auf die anstehende automatische Diätenerhöhung zum 1. Juli. Er verstehe, dass Bürger, wenn sie verzichten müssten, das auch von Abgeordneten erwarteten, so Spahn. Die Diäten werden seit 2014 jedes Jahr angepasst, der allgemeinen Lohnentwicklung folgend, ähnlich wie die Rente. Aus Berlin Ronny Tochau.
1: Die SPD will sich innerhalb der Bundesregierung für eine rechtliche Grundlage für einen Mietendeckel in den Ländern einsetzen. Das hat SPD-Generalsekretär Klüssendorf erklärt. In Berlin hatte das Bundesverfassungsgericht solch einen Mietendeckel gekippt, mit dem Argument, dass der Bund für Mietrecht zuständig sei und nicht die Länder.
3: Der Berliner Mietendeckel bedeutete für viele Mieter zuerst, dass sie weniger zahlen mussten. Dann hatten Vermieter plötzlich Anspruch auf Nachzahlungen, als die Regelung gekippt wurde. Dass die Bundes-SPD ausgerechnet jetzt wieder eine rechtliche Grundlage schaffen will, damit Bundesländer jeweils für sich Mietendeckel festlegen können, liegt an der bevorstehenden Abgeordnetenhauswahl in Berlin, wo die SPD aktuell in Umfragen hinten liegt. Die Union lehnt Mietendeckel allerdings ab und innerhalb der Bundesregierung gibt es sowieso schon zahlreiche Streitthemen. Aus Berlin Jan-Henner Reitze.
1: In Kanada ist ein weiterer Passagier eines Kreuzfahrtschiffes positiv auf das Hunter-Virus getestet worden. Nach Angaben der Gesundheitsbehörde hat die Person milde Symptome. Drei kanadische Passagiere wurden vorsorglich in ein Krankenhaus gebracht, ein vierter blieb zu Hause in Quarantäne. Auf der Hondius hat es einen Hunter-Virus-Ausbruch gegeben, drei Passagiere starben. Zum Fußball. Jens Lehmann sieht eine mögliche WM-Rückkehr von Manuel Neuer kritisch. Der frühere Nationaltorwart sagte der Bild, sollte Neuer tatsächlich wieder im deutschen Tor stehen, wäre das gegenüber Oliver Baumann ein Vertrauensbruch. Bundestrainer Nagelsmann hatte Baumann zuletzt öffentlich gestärkt. Auch Ex-Bayern-Torwart Oliver Kahn hatte einen möglichen Torwartwechsel kritisiert.
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1: Ich bin David Riemer. Sollte der eigentlich bis Ende Juni vorgesehene Tankrabatt verlängert werden? Die SPD hat zurückhaltend auf diese Idee reagiert. CSU-Chef Söder hatte die Möglichkeit einer Verlängerung ins Spiel gebracht.
2: Kurzfristig richtig, aber keine Dauerlösung, so der Tenor aus der SPD, denn der Tankrabatt entlaste alle, die Auto fahren und nicht nur diejenigen, die auf Hilfe vom Staat angewiesen sind. Und schon die bisher angesetzten 2 Monate Tankrabatt kosten wiederum den Staat 1,6 Milliarden Euro an Steuereinnahmen. Also quasi eine Absage an Söders Idee einer Verlängerung. Stattdessen kann sich die SPD weiter einen Preisdeckel für Sprit vorstellen, den wiederum aber bisher die Union ablehnt. Aus Berlin Jan-Henner Reitze.
1: Die geplante Diätenerhöhung für die 630 Bundestagsabgeordneten wird voraussichtlich ausgesetzt. Der Unionspolitiker Bilger sagte bei RTL und NTV, man sei mit der SPD gemeinsam der Auffassung, diesen Schritt jetzt gehen zu sollen. Auch Linke, Grüne und AfD sind dafür. Eigentlich sollten die Abgeordnetenbezüge zum 1. Juli um knapp 500 auf über 12.000 Euro steigen. 2 Drittel der Menschen in Deutschland sprechen sich für die Einführung eines Verbots von sozialen Medien für Kinder unter 14 Jahren aus. Das hat eine Umfrage des Bayerischen Forschungsinstituts für digitale Transformation ergeben, die auf der Medienkonferenz Republika in Berlin vorgestellt wurde.
3: Die Zustimmung der Deutschen für ein Social-Media-Verbot hängt von der genauen Altersgrenze ab. Ein Verbot unter 14 Jahren fänden zwar 2 Drittel gut, unter 16, wie in Australien eingeführt, befürwortet aber nur knapp die Hälfte. Und sogar die Befürworter sind mehrheitlich skeptisch, ob die Jugend mit Verboten von sozialen Medien wirklich ferngehalten würden oder Umwege findet. Wissenschaftler warnen auch eher vor pauschalen Verboten. Viele Probleme mit sozialen Medien würden so in weniger sichtbare Räume verschoben. Und man dürfe die Anbieter der sozialen Medien nicht aus der Verantwortung lassen. Aus Berlin Ronny Tochau.
1: Aus noch ungeklärter Ursache ist im sächsischen Görlitz ein Mehrfamilienhaus aus der Gründerzeit eingestürzt. Spürhunde sind an der Unfallstelle im Einsatz. Noch immer ist unklar, ob sich unter den Trümmern möglicherweise verschüttete Menschen befinden. Die Polizei schreibt auf X, möglicherweise habe es in dem Haus eine Gasexplosion gegeben. Zeugen hätten von einer Explosion gesprochen und Gasgeruch wahrgenommen.
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5: Ein herzliches Willkommen zu meiner heutigen Sendung, dem Stadtgeflüster 103 am 18. Mai. Auch das reimt sich wieder. Meine Themen heute: mit Musik helfen, eine ganz interessante Geschichte. Dann sprechen wir über die Arbeitslosenzahlen des Vormonates, über Camper Organspende, das ist eine Veranstaltung vor und in den Helios-Kliniken, und es gibt Kabarett. Ingrid Kühne kommt nach Nienburg. Ich wünsche euch gute Unterhaltung.

Mit Musik helfen. Unter diesem Motto wird es Ende November in Limburg nicht nur klangvoll, sondern auch bewegend. Das Polizeiorchester Niedersachsen lädt gemeinsam mit der Polizeiakademie, dem Rotary Club Nienburg-Neustadt und der Polizeiinspektion Nienburg-Schaumburg zu einem ganz besonderen Benefizkonzert ein. Termin ist Dienstag, der 24. November um 19 Uhr. Seit über 100 Jahren ist das Polizeiorchester Niedersachsen so etwas wie die musikalische Visitenkarte der Polizei im Land. Rund 40 professionelle Musikerinnen und Musiker stehen hier auf der Bühne und liefern ein Programm, das beeindruckt. Von klassischer Musik über Swing bis hin zu Pop und Rock, ein Mix, der nicht nur musikalisch vielseitig ist, sondern auch generationsübergreifend begeistert. Ein besonderer Höhepunkt des Abends die Sängerin Shirin Adam aus Braunschweig. Mit ihrer warmen, facettenreichen Stimme und ihrer starken Bühnenpräsenz sorgt sie für echte Gänsehautmomente. Ihre Wurzeln liegen in Kenia und genau diese kulturelle Vielfalt spiegelt sich auch in ihrer Musik wieder. Ob Jazz, Soul oder Pop, Shirin Adam verbindet Emotion, Authentizität und musikalische Klasse. Auf der Bühne stand sie bereits mit großen Namen wie Roger Cicero und Michael Schulte und bringt diese Erfahrung jetzt nach Nienburg. Doch dieses Konzert ist mehr als ein musikalischer Genuss. Es ist ein Abend, der auch zum Innehalten einlädt. Der gesamte Erlös kommt der Jugend- und Bildungsarbeit der Dokumentationsstelle Pulverfabrik Liebenau zugute. Ein Ort mit schwerer Geschichte. Während des Zweiten Weltkriegs mussten dort Zwangsarbeiterinnen und Zwangsarbeiter unter unmenschlichen Bedingungen für das NS-Regime arbeiten. Heute erinnert eine Gedenk- und Bildungsstätte an diese Schicksale und sorgt dafür, dass die Erinnerung wach bleibt. So verbindet dieser Abend Musik und Geschichte, Klang und Erinnerung und die Möglichkeit, mit Kultur ganz konkret etwas zu bewegen. So, zu den Karten. Es gibt die Karten online unter theater.nienburg.de oder per E-Mail an theaterkasse@nienburg.de oder direkt an der Theaterkasse im Stadtkontor. Ein Abend, der unter die Haut geht und gleichzeitig Gutes tut. Der Termin nochmal, der 24. November um 19 Uhr, aber jetzt schon Karten vorbestellen.

Die Arbeitslosigkeit im Bezirk der Agentur für Arbeit Nienburg-Verden ist im April erneut gesunken. In den drei Landkreisen Diepholz, Nienburg und Verden waren insgesamt 12.973 Menschen arbeitslos gemeldet. Das sind 217 weniger als im Vormonat. Im Vergleich zum Vorjahr liegt die Zahl allerdings leicht höher, und zwar um 181 Personen. Ein genauer Blick zeigt vor allem im Bereich der Arbeitslosenversicherung, also im sogenannten Rechtskreis SGB III, ist die Zahl der Arbeitslosen gesunken. Hier waren 5.662 Menschen gemeldet, 166 weniger als im Vormonat. Gleichzeitig liegt dieser Wert deutlich über dem Niveau des Vorjahres, anders im Bereich der Grundsicherung, also bei den Jobcentern. Dort wurden 7.311 Arbeitslose gezählt, ebenfalls ein Rückgang gegenüber dem März und sogar deutlich weniger als im April 2025. Insgesamt betreuen die Jobcenter damit rund 56% aller Arbeitslosen. Für die Entwicklung gibt es eine saisonale Erklärung. Christoph Tietje, Vorsitzender der Geschäftsführung der Arbeitsagentur Nienburg-Verden, spricht von einem üblichen Frühjahrseffekt. Gerade witterungsabhängige Branchen stellen aktuell wieder verstärkt Personal ein. Im April meldeten sich insgesamt 2.782 Menschen neu arbeitslos. Gut ein Drittel davon kam direkt aus einer Beschäftigung. Die Arbeitslosenquote blieb unverändert bei 4,8% und liegt damit leicht über dem Vorjahreswert von 4,7%. Auch im Landkreis Nienburg ist die Arbeitslosigkeit gesunken. Hier waren 4.151 Menschen ohne Job, 90 weniger als im Vormonat. Die Arbeitslosenquote liegt bei 6,1% und damit weiterhin über dem Durchschnitt der Region. Sowohl bei der Arbeitsagentur als auch beim Jobcenter gingen die Zahlen leicht zurück. Die Unternehmen meldeten 181 neue Stellen. Aktuell sind 978 Arbeitsangebote offen. Insgesamt zeigt sich, der regionale Arbeitsmarkt profitiert im Frühjahr von saisonalen Effekten. Gleichzeitig bleibt die Nachfrage nach Arbeitskräften hinter dem Niveau des Vorjahres zurück.

Organspende zum Anfassen und Nachfragen. Am Dienstag, dem 2. Juni, macht die Camper-Tour des Netzwerks der Transplantationsbeauftragten der Region Nord Halt bei den Helios-Kliniken Mittelweser in Nienburg. Von 14:30 Uhr bis 17 Uhr lädt das Team im Foyer zum offenen Dialog ein. Vor Ort sind unter anderem Experten der Deutschen Stiftung Organtransplantation, der Deutschen Gesellschaft für Gewebetransplantationen sowie der Klinik selbst. Ziel der Aktion ist es, im Vorfeld des Tages der Organspende am 6. und 7. Juni über ein Thema zu informieren, das viele Menschen beschäftigt, aber oft mit Unsicherheit verbunden ist. Mit einem umgebauten Campervan touren die Organisatoren durch Norddeutschland, um an öffentlichen Orten möglichst unkompliziert ins Gespräch zu kommen. Besonders eindrücklich dürfte der Besuch von Jörg Böckelmann werden, der Spender, Herzempfänger und Gründer des Vereins Pulslos Leben, berichtet in Nienburg von seiner persönlichen Geschichte und darüber, wie lebensentscheidend Organspenden sein können. Auch der Transplantationsbeauftragte Juri Ungemach und der ärztliche Direktor Dr. Michael Stalp betonen die Bedeutung transparenter Aufklärung und laden ausdrücklich zur Teilnahme ein. Die Veranstaltung ist öffentlich und kostenlos. 2. Juni von 14:30 Uhr bis 17 Uhr in und vor den Helios-Kliniken.

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0: Ja, aber ohne mich. So heißt das neue Soloprogramm von Kabarettistin Ingrid Kühne, die am Donnerstag, den 4. Juni im Theater Nienburg um 20 Uhr gastiert. Die Niederrheinerin ist seit Jahren mit ihrem freundlichen, trockenen Humor erfolgreich unterwegs. In ihrem neuen Programm nimmt sie sich den ganz normalen Alltag vor und all das, was sich ständig verändert und manchmal einfach nur Kopfschütteln auslöst. Zum Beispiel, wenn plötzlich Flaschendeckel an den Flaschen hängen bleiben müssen. Oder wenn es um Politik geht, ein Thema, das Ingrid Kühne lieber elegant meidet. Statt Streit und Lärm gibt es bei ihr Beobachtungen aus dem echten Leben, leicht pointiert und sehr nah am Publikum. Auch wenn sie vieles kritisch anschaut, bleibt sie ihrem Stil treu. Nicht laut, nicht böse, nicht schimpfen, sondern einfach komisch. Und genau darauf darf sich das Publikum in Nienburg freuen. Karten gibt es noch an der Theaterkasse oder aber telefonisch unter Nienburg 873 56. Nienburg 873 56.
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2: Und das war's mal wieder. Das Stadtgeflüster 103 heute am 18.05. Meine Themen mit Musik helfen. Die Arbeitslosigkeit des Vormonates, die Camper, Organspende mit der Helios-Klinik und das Kabarett Vorankündigung Ingrid Kühne kommt nach Nienburg. Ich hoffe, es hat euch gefallen, wünsche euch all the best für diesen Tag und sage bye bye. Bis zum nächsten Mal. Ich bin Egon Garding.

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1: Ich bin David Riemer. Union und SPD sind sich einig, dass die automatische Diätenerhöhung für Bundestagsabgeordnete in diesem Jahr ausgesetzt werden soll. Er sei dafür, diese Idee aus der Union schnellstmöglich umzusetzen, sagte SPD-Generalsekretär Klüssendorf.
2: Man könne nicht bei Krankenversicherung, Rente und Pflege über Einsparungen diskutieren und sich gleichzeitig eine Diätenerhöhung von 500 Euro pro Monat genehmigen, so SPD-Generalsekretär Klüssendorf. Auch Unionsfraktionschef Spahn hatte sich offen gezeigt für einen Verzicht auf die anstehende automatische Diätenerhöhung zum 1. Juli. Er verstehe, dass Bürger, wenn sie verzichten müssten, das auch von Abgeordneten erwarteten, so Spahn. Die Diäten werden seit 2014 jedes Jahr angepasst, der allgemeinen Lohnentwicklung folgend, ähnlich wie die Rente. Aus Berlin, Ronny Tochau.
1: Die Bundesregierung hat sich vorgenommen, bis zur Sommerpause ein großes Reformpaket zu schnüren. Damit sollen auch Streitthemen zwischen Union und SPD gelöst werden. Vor diesem Hintergrund hat Bundeskanzler Merz für den Nachmittag einen Besuch der Fraktionssitzung der SPD im Bundestag angekündigt.
3: Es ist schon länger geplant, dass Merz bei den SPD-Abgeordneten vorbeischaut, aber gerade die Streitthemen der vergangenen Wochen, wie Entlastungen wegen gestiegener Spritpreise oder die Frage, wie noch klaffende Löcher im Haushalt gestopft werden sollen, zeigen, wie groß die Gräben zwischen Union und SPD geworden sind. Merz will sie überwinden und bei der SPD für Kompromisse werben, denn es muss am Ende mehr rauskommen als der kleinste gemeinsame Nenner, um, wie von der Regierung versprochen, zu beweisen, dass Politik noch handlungsfähig ist. Aus Berlin, Jan-Henner Reitze.
1: Der Expertenrat für Klimafragen hält die Klimaschutzpolitik der Bundesregierung für unzureichend. In einem Gutachten warnen die Regierungsberater, selbst mit dem geplanten Klimaschutzprogramm würden die Ziele für 2040 verfehlt. Der Rat geht außerdem davon aus, dass Deutschland sein Emissionsbudget bis 2030 um bis zu 100 Millionen Tonnen CO2 überschreiten könnte. Aus noch ungeklärter Ursache ist im sächsischen Görlitz ein Mehrfamilienhaus eingestürzt. Spürhunde sind an der Unfallstelle im Einsatz. Noch immer ist unklar, ob sich unter den Trümmern möglicherweise verschüttete Menschen befinden. Die Polizei schreibt auf X, möglicherweise habe es in dem Haus eine Gasexplosion gegeben. Zeugen hätten von einer Explosion gesprochen und Gasgeruch wahrgenommen.
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1: Ich bin David Riemer. Bei einem Angriff auf ein großes islamisches Zentrum im US-Bundesstaat San Diego sind 3 Menschen getötet worden. Die Polizei geht davon aus, dass sich 2 mutmaßliche Angreifer im Alter von 17 und 19 Jahren selbst das Leben nahmen. Die Attacke werde bis auf Weiteres als Hassverbrechen eingestuft, so ein Polizeisprecher. Die SPD will sich innerhalb der Bundesregierung für eine rechtliche Grundlage für einen Mietendeckel in den Ländern einsetzen. Das hat SPD-Generalsekretär Klüssendorf erklärt. In Berlin hatte das Bundesverfassungsgericht solch einen Mietendeckel gekippt, mit dem Argument, dass der Bund für Mietrecht zuständig sei und nicht die Länder.
2: Der Berliner Mietendeckel bedeutete für viele Mieter zuerst, dass sie weniger zahlen mussten. Dann hatten Vermieter plötzlich Anspruch auf Nachzahlungen, als die Regelung gekippt wurde. Dass die Bundes-SPD ausgerechnet jetzt wieder eine rechtliche Grundlage schaffen will, damit Bundesländer jeweils für sich Mietendeckel festlegen können, liegt an der bevorstehenden Abgeordnetenhauswahl in Berlin, wo die SPD aktuell in Umfragen hinten liegt. Die Union lehnt Mietendeckel allerdings ab und innerhalb der Bundesregierung gibt es sowieso schon zahlreiche Streitthemen. Aus Berlin, Jan-Henna Reitze.
1: Bundesinnenminister Dobrindt will den Zivilschutz in Deutschland ausbauen und dafür insgesamt 10 Milliarden Euro investieren bis zum Jahr 2029. Über diese Pläne in einem Eckpunktepapier soll die Bundesregierung morgen in ihrer Kabinettssitzung beraten.
3: Nach dem Ende des Kalten Krieges wurde vieles für überflüssig gehalten, Schutzbunker zum Beispiel. Doch wegen der Bedrohung durch Russland hat die Regierung vor gut einem Jahr Ausnahmen von der Schuldenbremse beschlossen, auch für den Zivilschutz. Mit den 10 Milliarden Investitionen sollen zum Beispiel jetzt 1.000 Spezialfahrzeuge angeschafft werden und über 100.000 stapelbare Feldbetten. Außerdem soll die Warn-App Nina so weiterentwickelt werden, dass sie den Weg zum nächsten Schutzraum anzeigen kann. Dafür müssen aber wohl noch viele Schutzräume überhaupt erst wieder eingerichtet werden. Aus Berlin, Ronny Tochau.
1: Zum Fußball. Pep Guardiola steht einem Medienbericht zufolge vor dem Rücktritt als Coach von Manchester City. Laut der britischen Zeitung Daily Mail wird der Spanier den englischen Fußballclub zum Saisonende verlassen. Als Topfavorit auf die Nachfolge gilt Ex-Chelsea-Coach Enzo Maresca. Guardiola gewann mit City unter anderem 6-mal die Meisterschaft und 2023 die Champions League. Er hat in Manchester noch einen Vertrag bis 2027.
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